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Und ganz in Frieden wünsche ich euch allen einen wunderschönen guten Morgen. Es ist jetzt 6.56 Uhr, kurz vor 7. Das heißt, hier auf Loro beginnt gleich der Weckruf, unsere Morgensendung. Gleich kommt einmal der gute Ali Biber mit den Nachrichten. Und ihr hört mich natürlich auch noch. Ich bin eure Moderatorin für diesen Morgen bis um 10, Freya Paula. Bis es gleich alles losgeht, haben wir noch einen kleinen Moment Zeit. Einen Song geht's noch. Days, Thoughts and Dreams von Like Elephants. Ganz viel Spaß und dann hören wir uns gleich.

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1: Einen wundervollen guten Dienstag aus der Nachrichtenredaktion. Heute im Nachrichtenmodus Alibi war. Schönen guten Morgen. Rostock ist nicht nur für olympische Segelwettbewerbe prädestiniert, sondern auch für die Sportarten Küstenrudern und das olympische Fußballturnier. Dafür hat Landessportministerin Drese gestern im Rahmen der offiziellen Berliner Olympiapräsentation geworben. Zudem kündigte Rostocks Oberbürgermeisterin Kröger an, zur Unterbringung der vor allem Segelsportler ein Kreuzfahrtschiff in Warnemünde stationieren zu wollen. Damit liegt Rostock voll auf Linie des Berliner Olympiakonzepts. Es wirbt vor allem mit Spielen der kurzen Wege und mit Nachhaltigkeit. Laut Berlins regierendem Bürgermeister Wegner sind 97% der benötigten Sportstätten jetzt bereits vorhanden. Am Donnerstag müssen die Bewerbungskonzepte aus Berlin, München und der Region Rhein-Ruhr digital beim Deutschen Olympischen Sportbund eingereicht werden. Rostocks Musiktalente haben beim Bundesfinale von Jugend musiziert gleich mehrere Top-Platzierungen belegt. So ging ein erster Preis im Bereich Klavier an Kai Zack vom Konservatorium Rostock. Zudem gab es 5 zweite und einen dritten Preis für Rostocker in den Kategorien Gesang, Klavier und Kammermusik. Der 63. Bundeswettbewerb Jugend musiziert fand am Wochenende in München und Regensburg statt. Mit dabei waren etwa 1.900 junge Musiker aus dem gesamten Bundesgebiet. Das Schweriner Innenministerium hat der Hansestadt Wismar eine Haushaltssperre auferlegt. Ziel ist, in den kommenden beiden Jahren jeweils 2 Millionen Euro der geplanten Ausgaben einzusparen. Zusätzlich wurden 9 geplante Stellen in der Wismarer Stadtverwaltung vom Land nicht genehmigt. Zudem die Aufnahme von geplanten Krediten begrenzt. Statt 30 Millionen Euro hat das Innenministerium in Schwerin nur 24 Millionen an Neukrediten genehmigt. Damit können geplante Projekte in Wismar vorerst nicht mehr umgesetzt werden. Wismar rechnet im laufenden Haushaltsjahr mit einem Defizit von etwa 20 Millionen Euro. In Niedersachsen ist die AfD mit dem Versuch gescheitert, gegen die Einstufung als gesichert rechtsextreme Partei vorzugehen. Das Verwaltungsgericht in Hannover lehnte einen Eilantrag ab. Damit kann der Landesverband der AfD künftig mit sogenannten nachrichtendienstlichen Mitteln beobachtet werden. Das Gericht sah die Voraussetzungen als gegeben an, dass der Landesverband tendenziell die Menschenwürde missachte und gegen das Demokratie- und Rechtsstaatsprinzip verstoße. Und in Dänemark haben sich die Spitzenparteien auf eine neue Mitte-Links-Regierung geeinigt. Sie soll weiterhin von der Sozialdemokratin angeführt werden. Darüber informierte Ministerpräsidentin Frederiksen. Ihre Koalition soll demnach aus 4 Parteien bestehen. Neben den Sozialdemokraten eben die Sozialistische Volkspartei, eine linksliberale sowie eine moderate Partei. Sie können allerdings nur eine Minderheitsregierung bilden. Für Frederiksen ist es die 3. Amtszeit als dänische Regierungschefin. Insgesamt waren bei der Wahl im März 12 Parteien ins dänische Parlament eingezogen. Soweit die Nachrichten. Moins.
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2: Das Wetter diesen Morgen ist ganz schön schön und das wird auch noch den ganzen Tag so bleiben, nur wird die Sonne vielleicht nicht ganz so sehr auf uns runterleuchten, denn wir haben nachher noch ein bisschen mehr mit Wolken zu tun als jetzt gerade. Den ganzen Tag über werden wir irgendwie Wolken am Himmel haben, aber nachher ab so dem mittleren bis späten Nachmittag und dann in den Abend hinein werden die sich dann auch noch mal ein bisschen zusammenziehen. Ansonsten, temperaturmäßig sind wir gerade bei 15 Grad, das ist schon ganz angenehm und es wird auch heute noch mal ziemlich warm. 24 Grad erreichen wir heute, bis es sich dann zum Rest der Woche noch mal runterkühlen wird. In der Nacht fallen wir dann wieder auf 15 Grad runter, wie wir es jetzt gerade haben. Niederschlag gibt es heute nicht zu erwarten, Wind ist auch kaum da, eine schwache Brise, die kommt so aus Süden und Osten, dreht heute ein bisschen. Und wenn wir einmal kurz nach morgen gucken, wird es nicht ganz so gemütlich, da haben wir 18 Grad in den Höchsttemperaturen und morgen müssen wir den ganzen Tag mit einer Wolkendecke und auch mit leichtem Regen rechnen.
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2: Den hört ihr gerade um 7.04 Uhr. Schön, dass ihr eingeschaltet habt. Ich bin eure Moderatorin für diesen Morgen, Freya Paula. Und an meiner Seite in den Nachrichten.
1: Ali, moins.
2: Hast mich unterbrochen, wie unhöflich.
1: Habe ich das?
2: Ja, ich wollte deinen Namen sagen.
1: Ach, du warst einfach zu langsam.
2: Ach, Ali, du hast uns gerade in den Nachrichten mal wieder von Rostock und Olympia erzählt. Das ist ja die letzten Monate immer so ein bisschen hin und her gewesen, ob das was werden würde.
1: Das wird noch besser, alles.
2: Jetzt mit Berliner Rückendeckung klingt ja auf jeden Fall, als hätten wir da richtig Chancen. Aber ich glaube, ich habe dich noch nie gefragt, hast du Lust auf Olympia in Rostock?
1: Auf alle Fälle.
2: Ja?
1: Na klar.
2: Ich glaube, ich habe da auch Lust drauf. Ich vermute, es wird, falls es passiert, ganz schön Gedränge geben, weil wir denn hier viel mehr Leute haben, aber ich glaube, das wird aufregend.
1: Naja, wir haben ja nur Segeln. Wir sind ja nicht Berlin oder München oder sowas ähnliches, wo Wettkämpfe über Wettkämpfe stattfinden. Wir haben nur Segeln und letztendlich passiert das ja auf dem Wasser.
2: Ja, aber
1: der Strand ist groß. Was soll da passieren?
2: Ja, aber meinst du nicht, dass hier Leute herkommen, um sich das Segeln anschauen zu wollen?
1: Auf alle Fälle, und das ist ja schön. Aber noch schöner ist ja, wenn wir andere olympische Sportarten zu sehen bekommen. Wir haben es ja in Paris gesehen, was für eine Begeisterung allein beim Kleinbasketball 3x3 passiert oder bei der Mini-Variante des Rugby, was da für Begeisterung ausgelöst wurden. Das muss man mal erlebt haben.
2: Ja, Begeisterung, würde ich behaupten, ist auf jeden Fall nichts Schlechtes und klingt auch ganz schön schön. Was für mich auch richtig schön klingt, ist der nächste Song. Und damit wir alle richtig wach werden, falls wir das nicht eh schon sind an diesem schönen Morgen, habe ich uns was Rockendes rausgesucht. Wir haben jetzt The Pretender von den Foo Fighters. Ganz viel Spaß!

The Pretender von den Foo Fighters. Ein großartiger Song, wenn ihr mich fragt. 7.10 Uhr haben wir es jetzt. Ihr hört Loro hier den Weckruf auf 90,2. Und ich würde sagen, wir schauen einmal, was jetzt in dieser 7 Uhr Stunde noch so ansteht. Wir gucken in unsere Veranstaltungstipps, was es demnächst noch so zu unternehmen gibt. Außerdem gibt es Neues zur Landtagswahl und der AfD. Da gibt es einen kleinen Kommentar aus unserer Redaktion zu. Gleich bevor wir dazu kommen, kommen wir aber zu einem Thema, was sicherlich einigen schon ein bisschen durch den Kopf schwirrt, nämlich der Strand. Bei dem Wetter denkt man doch gerne daran. Bei dem Wetter denkt man doch gerne daran, oder? Aber die Regelungen am Strand sind vielleicht ein bisschen anders geworden. Und was es damit auf sich hat, das gucken wir gleich. Jetzt erstmal geht's aber die Deftones mit Ohms. Viel Spaß.

0: 7.16 Uhr haben wir es. Einen wunderschönen guten Morgen allerseits. Wenn ich hier so aus dem Fenster schaue und wenn ich draußen bin, und ich bin sicher, da stimmt ihr mir auch zu, wenn ihr draußen seid, dann fühlt es sich schon richtig sommerlich an. Auch wenn eigentlich erst Ende des Monats der offizielle Sommeranfang ist. Aber auch wenn er da noch nicht ist, in unseren Herzen ist er, denke ich, da. Und Sommer, das bedeutet ja für viele ab an den Strand. Aber auch am Strand gibt's natürlich Regeln. Die sind in der sogenannten Strandsatzung zusammengefasst, und diese Satzung, die wurde in den vergangenen Monaten von der Rostocker Stadtverwaltung überarbeitet, und im Mai wurde die dann von der Rostocker Bürgerschaft aktualisiert. Unser Ali Biwa, der hat nachgelesen, was sich nun für Strandnutzer zwischen Dietrichshagen, Warnemünde und Markgrafenheide ändert.
1: Nun, Gewohnheiten und Vorlieben von Badegästen und Sonnenanbetern, die ändern sich natürlich regelmäßig. Auch am Strand ist das nicht anders. Ist man gerne nackt oder doch lieber bekleidet? Hat man einen Hund dabei oder ein anderes Tier? Und wie sieht es aus mit Spiel- und Bewegungsflächen, mit Shisha- und Grillgelegenheiten oder auch Drohnen? Für all das gibt es eben die Strandsatzung. Was die neue Strandsatzung nun am meisten von ihrer Vorgängerin unterscheidet? Sie ist deutlich flexibler geworden, was etwa die Nutzung der einzelnen Strandabschnitte zwischen Dietrichshagen, Warnemünde, Hohe Düne und Markgrafenheide betrifft. Besonders Hundebesitzer dürfen sich dabei über spürbare Erleichterungen freuen. Sie dürfen ihre Vierbeiner nun nämlich vor allem im Bereich Warnemünde an deutlich mehr Strandabschnitten laufen lassen als bisher. Gleichzeitig entfallen bisherige zeitliche Einschränkungen. Ganz im Gegenteil, auch an einigen Nicht-Hundestränden dürfen die Tiere im Abend-, im Nacht- und Frühbereich laufen gelassen werden. Konkret zwischen 21 und 9 Uhr sind Hunde dort willkommen. Das macht die Stadt nicht, weil sie so tierlieb ist. Vielmehr ist es eher die Konsequenz aus einer gestiegenen Nachfrage. Und es erleichtert aber auch ganz wesentlich die Kontrollen der sogenannten Strandvögte. Größere Hundebereiche gibt es aber auch an den Stränden in Hohe Düne und in Markgrafenheide. Auch die bisherige strikte Trennung von FKK auf der einen Seite und Textilbadegästen auf der anderen wurde bei der neuen Strandsatzung überarbeitet. So schließen sich an reine FKK-Zonen nun erstmal gemischte Strandabschnitte an. Also dort kann man sich nackt oder auch bekleidet aufhalten. Auch das erleichtert in erster Linie die Arbeit der Strandaufsicht. Eine wichtige Forderung vieler Anwohner war zuletzt das Thema Müll. Vor allem nach Großveranstaltungen wie etwa Silvester. Nun, das Abbrennen und das Abfeuern von Pyrotechnik am Strand und in den Dünen ist nun strikt und ausdrücklich verboten. Strikt verboten ist auch das Baden, wenn am Strand eine rote Fahne an den Rettungstürmen weht. Das galt zwar auch schon früher, künftig wird ein Verstoß allerdings als Ordnungswidrigkeit eingestuft, könnte also auch mit einer Geldstrafe geahndet werden. Dass es so weit aber nicht kommt und alle ihren Bade- und Sonnenspaß haben, dafür hat die Hansestadt Rostock nun angekündigt, noch in diesem Jahr mehr Hinweis- und Orientierungsschilder aufstellen zu wollen. Typisch deutsch eben.
0: Mehr Schilder jetzt dann also auch an den Stränden. Vielleicht nicht ganz so hübsch, aber naja, wenn es denn hilft, was soll's.

Ihr hört den Weckruf hier auf Loro 90,2. 7.25 Uhr, 7.26 Uhr sogar haben wir es gerade, an diesem 2. Juni. Ein Tag, an dem übrigens eine der einflussreichsten Videospielserien ein Jubiläum feiert. Die Reihe Die Sims hat heute ihren dritten Teil bekommen. Im Jahr 2009, also wenn meine Mathe mich nicht verlässt, dann sind das 17 Jahre jetzt her. Sims 3, für alle Leute, die das nicht wissen, sehr bedeutsamer Teil für die Reihe. Wir sind nur bis 4 gekommen. Teil 4 wird seit vielen, vielen Jahren weiterverarbeitet und vor einer Weile hat das Studio dahinter auch angegeben, derzeit keinen fünften Teil zu planen und einfach den vierten weiter zu verbessern. Der dritte ist aber trotzdem vielen Fans der Reihe noch, hat einen besonderen Fleck im Herzen, weil manche der sehr geliebten Sachen aus dem Teil für den vierten rausgenommen wurden leider. Zum Beispiel sind so Möbel und Klamotten nicht mehr so anpassbar und in Sims geht es halt sehr darum, dass du deine kleinen Sim-Charaktere hast, die alle ihr eigenes Leben haben und sehr anpassbar daran sind, wie du alles designen möchtest, und da den Design-Aspekt ein bisschen zurückzuschränken, ist vielen Leuten ein bisschen schlecht aufgestoßen. Außerdem hatte Sims 3, die Stadt, in der man sich aufgehalten hat, die Stadt war komplett ladezonenfrei. Man konnte sich von A nach B bewegen und das hat sich ganz natürlich angefühlt. In Sims 4 war alles dann in Bereiche unterteilt, die immer dann mit einem kleinen Ladebildschirm verbunden waren. Das noch neben ganz vielen anderen kleinen Details, eine Sache, die Sims 3 zu einem sehr Fan-Favorite aus dieser Reihe gemacht hat, und im Jahr 2009 hat er heute seine Veröffentlichung feiern können.

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1: Wir sind bereit für Kurznachrichten. Heute im Studio Ali Biver. Schönen Dienstag. Die Unimedizin Rostock ist von der Deutschen Krebsgesellschaft erstmals als Peniskarzinomzentrum zertifiziert worden. Patienten profitieren in Rostock vor allem von der engen Zusammenarbeit verschiedener Fachrichtungen bei Diagnose, bei Operation, Therapie und Nachsorge, hieß es von der Krebsgesellschaft. Rostocks Lauftalent Lia Floto hat den 100-Meter-Hürdensprint erstmals in ihrer Karriere in unter 13 Sekunden absolviert. Die neue persönliche Bestzeit von 12,97 gelang der 21-Jährigen vom 1. LAV Rostock am Wochenende bei einem Start in Dresden. Es ist zugleich ein neuer Landesrekord. Die Vorgänge rund um den an der Ostseeküste gestrandeten Wal haben ein teures Nachspiel. Allein die Amtsgerichte Wismar und Schwerin müssen sich mit einer dreistelligen Zahl an Klagen und Anzeigen beschäftigen, informierte die Staatsanwaltschaft Schwerin. Anzeigen gab es demnach gegen fast alle Beteiligten, auch gegen Minister Backhaus und Ministerpräsidentin Schwesig. In Baden-Württemberg gelten seit gestern strengere Regeln für Raucher. So ist insbesondere in öffentlichen Einrichtungen, Schulen, im Nahverkehr sowie in bestimmten Außenbereichen, wie etwa an Haltestellen, in Zoos und Freibädern, das Rauchen strikt verboten. Die Regelung betrifft jetzt auch E-Zigaretten, Tabakerhitzer sowie vergleichbare Produkte, unabhängig vom Nikotin- oder Cannabisgehalt. Und die US-Regierung muss eine weitere juristische Niederlage einstecken. Transmenschen, die aus dem Militär ausgeschlossen wurden und dagegen klagten, bekamen von einem Berufungsgericht in Washington jetzt Recht. Dies verstoße gegen das Recht der Gleichbehandlung. Das Verbot zum Ausschluss von Transmenschen aus dem Militär soll nach Ansicht der Richter aber vorerst in Kraft bleiben, um der Regierung die Möglichkeit zu geben, Rechtsmittel gegen die Entscheidung einzulegen. Soweit einige Kurzinfos.
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2: Wir sind gerade bei 16 Grad auf den Thermometer. Die Temperaturen sind dabei, nach oben zu kraxeln, bis sie dann am Nachmittag ihren heutigen Höchstwert von 24 Grad erreichen werden. Was dann auch erstmal der Höchstwert für diese Woche sein wird. In der Nacht fallen wir dann auf 15 Grad runter. Ansonsten haben wir eigentlich einen ziemlich angenehmen Tag vor uns. Wir haben den ganzen Tag ein bisschen mit Wolken zu kämpfen, mal mehr, ein bisschen weniger. Dann kommt die Sonne mal durch und mal wieder nicht. Dafür haben wir aber keinen Niederschlag und der Wind, der ist auch eigentlich ziemlich ruhig. Eine schwache Brise haben wir, die kommt aus Süden bzw. Osten, dreht sich heute ein bisschen.
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2: Und schön, dass ihr genau zu diesem eingeschaltet habt. Ich bin eure Moderatorin für diese Sendung, Freya Paula, und an meiner Seite in den Nachrichten, Ali Biver.
1: Hallöchen.
2: Hallöchen und jetzt auch direkt Hallöchen zum nächsten Song, der kommt von Panda Bear und heißt Boys Latin. Viel Spaß.

0: Ihr hört den Weckruf hier auf Loro 90,2. Unsere Morgensendung, dennoch ist es ja auch ziemlich früh am Tag. 7.37 Uhr, um genau zu sein. Das heißt, wir haben noch einiges heute vor uns. Aber was haben wir denn eigentlich vor uns? Habt ihr euch schon überlegt, ob ihr irgendwas machen wollt? Denn bei dem Wetter möchte man ja vielleicht ganz gerne irgendwas unternehmen. Falls ihr da noch nicht so Ideen habt oder auch für die nächsten Tage noch mehr wissen wollt, kein Problem, jetzt gibt's unsere Veranstaltungstipps.
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2: Dienstag. Gesangskonzert von der HMT. Um 17 Uhr könnt ihr im Kammermusiksaal beim St. Katharinenstift 8 in Rostock die Studierenden der Klasse von Wolfgang Klose beim Musizieren lauschen. Wolfgang Klose ist ein Dozent, der auf die stilistische Vielfalt, authentischen Klang und die Synthese von Wort und Musik setzt. Maßgebliche Einflüsse erhielt er durch Thomas Heyer, Mario Hoff und Konrad Janot sowie auf Kursen bei Francisco Areiza, Juli Kaufmann und Kurt Widmer. Auf der Opernbühne war er in mehreren Rollen des lyrischen Fachs zu erleben, zum Beispiel als Tamino in Der Zauberflöte. Neben freien Produktionen war er bei den Händel-Festspielen Halle, an der Deutschen Oper am Rhein und auf Bühnen der Stadt Köln zu sehen.
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2: Frei und wir dürfen uns auf ein besonderes Konzert freuen. Um 19.30 Uhr gibt es wieder ein Best of Cinema. Diesmal zeigt das CineStar in Lüttenklein den Science-Fiction-Film Spaceballs. Zum 100. Geburtstag von Mel Brooks kommt die Kultparodie zurück. Den Spaceballs geht die Luft aus und der hinterhältig findenreiche Regent Scrob schickt Lord Helmchen zum Nachbarplaneten Druida, um Sauerstoff und Prinzessin zu entführen. Lone Star, der komische Cowboy und sein hundeähnlicher Gefährte Barf kommen da gerade rechtzeitig in die interplanetare Quere und vereiteln den Plan.
4: Mittwoch.
2: Ab Mittwoch, dem 3. Juni, könnt ihr von 10 bis 18 Uhr am Universitätsplatz Rostock den Kunsthandwerksmarkt bewundern. Vom 3. bis zum 6. Juni gibt es auch an diesem schönen Ort wieder die Möglichkeit, für Freunde des hochwertigen und abwechslungsreichen Kunsthandwerkes die von Hand hergestellten Waren der alten und neuen Handwerkskunst zu erwerben, zwischen der Rostocker Universität und dem Brunnen der Lebensfreude. Der Kunsthandwerksmarkt ist von Mittwoch bis Samstag jeweils von 10 bis 18 Uhr geöffnet. Alle Einwohner und Besucher Rostock sind herzlich eingeladen, den Kunsthandwerkermarkt bei freiem Eintritt zu besuchen. Am Mittwochabend gibt es im Studentenkeller Rostock wieder eine Party. Unter dem Motto Shake What Your Mama Gave Ya könnt ihr ab 21 Uhr im Studentenkeller Party machen, ein DJ legt auf. 4 Euro ist der Eintritt für Studis, ansonsten kostet der Eintritt 6 Euro.
4: Donnerstag.
2: Um 19.30 Uhr könnt ihr am Donnerstag, dem 4. Juni, die 1979 in Paris geborene Anne Berest beim Lesen ihres neuen Romans Vatertage, der am 29. Mai erschienen ist, in der Universitätsbuchhandlung Hugendubel in der Kröpeliner Straße 41 besuchen. Rostock ist eine von nur 4 deutschen Städten, in denen Anne Berest lesen wird. Sie gilt zudem als eine der wichtigsten Stimmen der französischen Gegenwartsliteratur. Die Heinrich-Böll-Stiftung MV hat die Autorin nach Rostock eingeladen und gehört zusammen mit der Universitätsbuchhandlung Hugendubel, dem Institut Franco-Alemann, der jüdischen Gemeinde Rostock und dem Rostocker Literaturhaus zu den Veranstaltern. Der Eintritt kostet regulär 15 Euro, ermäßigt 10,50 Euro oder 5 Euro für Warnow-Pass-Inhaber. Studierende der Universität Rostock haben freien Eintritt. Und ebenfalls um 19.30 Uhr gibt es Metal im Mau-Club. Throne ist eine schwedische Hardcore- oder Metalcore-Band aus Stockholm, bestehend aus Sänger Markus Lindqvist, dem Gitarristen Johan Liljeblad und Andreas Malm, sowie dem Schlagzeuger und Produzenten Buster Odeholm. Die Band debütiert 2022 mit ihrer EP Extended Pain. 2024 folgte ihr erstes Studioalbum Excessive Guilt. Mit seinen 11 Songs und knapp 20 Minuten Laufzeit ist Excessive Guilt eines der kürzesten Alben, kurz und knackig auf den Punkt gebracht. Da sie seit ihrer Gründung nahezu ununterbrochen auf Tour sind, haben sie sich einen Namen als herausragender Live-Act und als eine der am schnellsten wachsenden Heavy-Bands des Planeten gemacht. Tickets gibt es ab 43 Euro.
3: Und das waren die Veranstaltungstipps. Viel Spaß!

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1: Einen wunderschönen Nachrichten, einen wunderschönen Nachrichten, das ist auch schön.
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0: 7.48 Uhr. Schön, dass ihr eingeschaltet habt. Es sind noch etwa 3,5 Monate, bis die nächste Landtagswahl hier in MV losgeht. Und dafür stellen sich natürlich die Parteien schon mal programmlich auf und dabei auch die AfD. Was die allerdings vorhaben, ja, das ist vielleicht nicht das Allerschönste. Unser Ali Biber kommentiert.
1: Der Vorhang ist gefallen, das menschenverachtende Gesicht der Landes-AfD Mecklenburg-Vorpommerns sichtbar. So deutlich wie noch nie bisher. Das mache ich an drei Punkten fest. Am provokanten Auftreten der Parteispitze vom Wochenende, an der Wahl eines früheren Neonazis zum Generalsekretär der Landespartei und nicht zuletzt auch am Wahlprogramm der AfD, welches die rund 230 Delegierten da am Wochenende auf ihrem Parteitag in Grimmen mehrheitlich absegneten. Die 90 Seiten Papier, sie machen mir wirklich Angst. Von engsten wirtschaftlichen Beziehungen zu Russland ist da die Rede, etwa im Bereich Gas. Völlig egal, was Russland da im Moment in der Ukraine veranstaltet. Hauptsache billig, ich nenne es moral und gewissenslos. Gefordert wird auch eine Rückkehr zur Kernenergie, wo doch nahezu alle Energieexperten dies als absoluten Humbug bezeichnen. Migrantenverbände und Migrantenorganisationen in Mecklenburg-Vorpommern werden von der AfD pauschal erst einmal als extremistisch und verfassungsfeindlich angesehen. Zivilgesellschaftliche Organisationen wird das Existenzrecht abgesprochen, Vereine sollen sich einer Demokratieklausel unterziehen, wenn sie denn weiter Fördergelder vom Staat haben wollen. Das erinnert mich an tiefste braune völkisch-nationalistische Umtriebe. Auf gar keinen Fall will ich das wieder haben. Nicht in meiner Heimat und auch nicht in anderen Regionen auf unserer Welt. Dass die 230 AfD-Delegierten in Grimmen auch eben mit rechtsextremsten Plänen keine Probleme haben, bewiesen sie nicht zuletzt bei der Wahl des Generalsekretärs, der einst Mitglied der NPD-Jugendorganisation Junge Nationaldemokraten war. Die AfD-Parteispitze um Holm und Schulz zeigte sich dabei verständnisvoll, war doch alles bloß eine Jugendsünde, so ihr Argument. 92% der Delegierten sahen das anscheinend ähnlich. Allein das ein Skandal. Ich finde, der Parteitag der AfD machte mehr als deutlich, wohin die Reise dieser gesellschaftspolitischen Brandstifter gehen soll. Ich fürchte allerdings, er war wohl dennoch nur ein Vorgeschmack auf noch extremere Provokationen und Einschüchterungen in den kommenden Wochen des Wahlkampfs. Hin zu einer Gesellschaft, die aus Sicht der AfD rückwärtsgewandt ist, ohne Fairness und Respekt für Anderslebende, für Andersdenkende. Wer das nicht möchte, der beschäftige sich bitte, bitte mit den inhaltlichen Angeboten der politischen Mitbewerber. Denn obwohl die Landes-AfD es gerne so darstellt, sie ist nicht die einzige Alternative bei der Landtagswahl am 20. September in Mecklenburg-Vorpommern.
0: Das war ein Einblick in Ali Bivers Sichtweisen zum Auftreten der AfD vor den Landtagswahlen im September. Und auch wenn das ein Einblick in Ali Bivers Sichtweisen ist, ich kann mir gut vorstellen, dass das viele Leute auch so sehen.

7.55 Uhr haben wir es, gleich ist es um 8 und dann kommt hier im Weckruf wieder der gute Ali vorbei und bringt uns das Neueste aus Rostock und auch der Welt vorbei. Und das Gute ist ja immer, ich kriege immer schon vorab ein bisschen einen kleinen Einblick in die Themen und ich würde sagen, den teile ich einmal mit euch. Unter anderem ist gleich mit dabei, Sportanlage Rote Erde kann weiter saniert werden. Rostock hofft auf mehr olympische Wettbewerbe und russische Opposition will Kräfte bündeln. Mehr dazu dann gleich von Ali selbst. Bis dahin gibt's natürlich noch einen weiteren Song. Jetzt gibt's von Temples das Lied Vendetta.

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2: Die Infos aus dem Nachrichtenbereich gibt's jetzt, heute mit Ali Biber im Nachrichtenrhythmus. Im Rostocker Hansaviertel rückt die Sanierung des zweiten Fußballfeldes auf der Sportanlage Rote Erde jetzt näher. Der kommunale Eigenbetrieb KOE hat nämlich ein entsprechendes Vergabeverfahren eingeleitet. Dies beinhaltet auch die Neugestaltung der Tribünenanlage, der Zugänge zum Sportplatz, der Freiflächen sowie die Errichtung einer Flutlichtanlage auf dem Sportgelände und die Wegebeleuchtung. Die Sportanlage Rote Erde mit zwei Fußballfeldern wurde in den 1950er Jahren errichtet. Sie ist die einzige im Rostocker Stadtzentrum. Rostock ist nicht nur für olympische Segelwettbewerbe prädestiniert, sondern auch für Sportarten, Küstenrudern und das olympische Fußballturnier. Dafür hat Landessportministerin Drese gestern in Berlin bei der offiziellen Olympiapräsentation geworben. Zudem kündigte Rostocks Oberbürgermeisterin Kröger an, zur Unterbringung der vor allem Segelsportler ein Kreuzfahrtschiff in Warnemünde stationieren zu wollen. Damit liegt Rostock voll auf Linie der Berliner Olympia-Bewerbung. Diese wirbt vor allem mit Spielen der kurzen Wege und mit Nachhaltigkeit. Laut Berlins regierendem Bürgermeister Wegner sind 97% der benötigten Sportstätten jetzt bereits vorhanden. Am Donnerstag müssen die Bewerbungskonzepte aus Berlin, aus München und der Region Rhein-Ruhr nun digital beim Deutschen Olympischen Sportbund eingereicht werden. Die Universität Greifswald hat gestern die Bewerbungsphase für das nächste Wintersemester eröffnet. Neu im Studienangebot sind dabei das Sekundarstufenlehramt sowie das Fach Inklusionspädagogik im Grundschullehramt. Außerdem ist in Greifswald ein Quereinstieg in den Masterstudiengang Mathematik möglich. Er eröffnet anschließend auch den Zugang zum Referendariat. Von insgesamt 100 Studiengängen an der Greifswalder Uni sind 88 zulassungsfrei. Die Universität zählt knapp 10.000 Studierende. In Deutschland haben mindestens zwei Landeskriminalämter bei Ermittlungen bereits kommerziell gehandelte Daten aus Handy-Apps genutzt. Das haben Recherchen unter anderem des Bayerischen Rundfunks ergeben. So bestätigte das Landeskriminalamt von Mecklenburg-Vorpommern, Standortdaten aus der Werbeindustrie eingesetzt zu haben. Auch das LKA in Brandenburg gab an, zur Kriminalitätsbekämpfung Dienste von Datenhändlern in Anspruch zu nehmen. Strafrechtler halten den Einsatz der kommerziell gehandelten Daten für rechtswidrig, da sie nicht entstanden sind, um zur Gefahrenabwehr oder zur Strafverfolgung genutzt zu werden. Und russische Regierungskritiker, die im Exil leben, stehen vor der Gründung einer neuen Oppositionspartei. Das Anti-Putin-Bündnis soll vorerst Friedliche Kräfte Russlands heißen und am 12. oder 13. Juni in Berlin gegründet werden. Das kündigte der Oppositionelle Ilja Jaschin gestern an. Er rechnet dabei mit 120 Teilnehmenden. Auf dem Treffen sollen unter anderem ein Parteistatut verabschiedet und die Leitungsgremien gewählt werden. Jaschin erklärte, das neue Bündnis tritt an, um die Macht in Russland zu kämpfen und Wladimir Putin herauszufordern. Jaschin gehörte einst zum Team des Oppositionspolitikers Nawalny. Weil Jaschin den Krieg gegen die Ukraine verurteilte, wurde er selbst 2022 zu einer lebenslangen Haftstrafe verurteilt, 2 Jahre später dann aber ins Exil abgeschoben. Soweit die Nachrichten.
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3: Und das Wetter in Rostock, würde ich sagen, das ist ziemlich schön. Die Sonne lacht, wir haben hier und da ein paar kleine hübsche Wolken am Himmel und das finde ich eigentlich ganz nett soweit. Die Wolken werden über den Tag aber nochmal ein bisschen mehr werden. Wir werden zwischenzeitlich immer nochmal ein bisschen eine zugezogene Wolkendecke haben, die aber dann über den Tag auch nochmal wieder aufbricht. Das wechselt sich ein bisschen ab heute. Ansonsten haben wir es eigentlich nicht weiter viel los. Es gibt keinen Niederschlag, Wind ist auch kaum da, schwache Brise aus so Süden bis Osten, es dreht heute ein bisschen. Und viel mehr gibt es zu heute eigentlich auch nicht zu sagen, außer vielleicht noch die Höchsttemperaturen von 24 Grad am Nachmittag. Gucken wir noch einmal kurz nach morgen, da wird es ein kleines bisschen kälter, 18 Grad haben wir da zu erwarten. Morgen werden wir den ganzen Tag eine Wolkendecke haben und hier und da auch nochmal einen leichten Regen.
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3: Den hört ihr gerade und damit einen wunderschönen guten Morgen von meiner Seite. Es ist jetzt 8.05 Uhr. Ich bin eure Moderatorin Freya Paula und sicherlich gibt's auch nochmal einen guten Morgen von Seiten unserer Nachrichtenperson. Das ist heute Ali Biber.
2: Moin Moin.
3: Ja, würde ich sagen. Wunderbar. Wir machen jetzt direkt weiter mit dem nächsten Song. Rise Against, Broken Dreams Incorporated. Ganz viel Spaß.

0: Wir haben heute den 2. Juni und damit auch den zweiten Tag des Pride Month, den vermutlich buntesten Monat des Jahres. Unsere Redakteurin Janice, die verrät uns dazu einmal, was eigentlich hinter diesem Monat steckt und gibt uns einen kleinen Einblick in die Geschichte dazu.
1: Der Juni steht weltweit im Zeichen des Pride Month. In diesem Monat kommen weltweit queere Communities zusammen, um die Freiheit zu feiern, sie selbst sein zu können. Und zugleich gegen Diskriminierung und Einschränkungen dieser Freiheit zu protestieren. Der Pride Month findet im Juni statt, um an die Stonewall-Aufstände von 1969 in New York zu erinnern. Sie gelten als Auslöser der modernen Bewegung für schwule und lesbische Rechte. Bei den Stonewall-Aufständen veranstaltete die Polizei am 28. Juni eine Razzia in der schwulen Bar Stonewall Inn und begann, KundInnen nach draußen zu schleppen. Als diese sich der Verhaftung widersetzten und eine Gruppe von Unbeteiligten begann, die Polizei mit Flaschen und Münzen zu bewerfen, eskalierten die Spannungen. New Yorks schwule und lesbische Community, die seit Jahren von der Polizei schikaniert worden war, brach in Nachbarschaftsaufständen aus, die 3 Tage anhielten. Die Ereignisse wurden zum Katalysator für neue Organisationen wie die Gay Liberation Front und die Gay Activist Alliance, die sich für Gleichberechtigung einsetzten. Bereits ein Jahr später fanden in den USA die ersten Gay Pride-Märsche statt. 2016 wurde das Umfeld des Stonewall Inn zum nationalen Monument erklärt. Deshalb finden die meisten Pride-Veranstaltungen bis heute im Juni statt. Der Begriff Pride wird der bisexuellen New Yorker Aktivistin Brenda Howard zugeschrieben. Sie organisierte den ersten Pride-Umzug zum Jahrestag der Stonewall-Aufstände. Die Pride-Flagge wurde 1978 vom Künstler und Designer Gilbert Baker entworfen. Den Auftrag dazu erhielt er von Harvey Milk, einem der ersten offen schwulen Politiker der USA. Baker orientierte sich an den Streifen der US-Flagge und wählte die Farben des Regenbogens, um die Vielfalt der Community sichtbar zu machen. Pride wird von Menschen gefeiert, deren sexuelle Orientierung oder geschlechtliche Identität nicht selbstverständlich von der heteronormativen Mehrheitsgesellschaft anerkannt oder sichtbar gemacht wird. Da Cis-Geschlechtlichkeit sowie heterosexuelle Beziehungen und Sexualität gesellschaftlich als Norm gelten und in den Medien stark repräsentiert sind, gibt es keinen Bedarf für einen Straight Pride Month. Das bedeutet jedoch nicht, dass cis-heterosexuelle Menschen ausgeschlossen sind. Auch sie können an Pride-Veranstaltungen teilnehmen, mitfeiern, zuhören, lernen und sich für Vielfalt, Akzeptanz und Gleichberechtigung einsetzen.
0: Soweit Janice zur Geschichte des Pride Month. Übrigens, das Lied, was wir gerade ganz am Anfang des Beitrags einmal kurz angespielt gehört haben, das war Lady Gagas Track Born This Way. Und den hat Lady Gaga übrigens explizit geschrieben mit der Intention, eine Hymne für die LGBTQI+-Szene zu machen. Das hat auch gut geklappt und innerhalb von ziemlich kurzer Zeit ist der Song zu einem queeren Klassiker geworden. Zum Abschluss vom Beitrag gerade und zur Einstimmung in den Pride Month wollen wir jetzt nochmal Lady Gaga mit Born This Way in kompletter Länge hören.
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Es ist 8.22 Uhr, ihr hört gerade den Weckruf hier auf Loro 90,2. Eine Sendung, in der wir uns ja auch jeden Tag unserem Album der Woche widmen. Und genau dazu möchte ich gerne kommen. Dieses Album der Woche, das stammt in dieser Woche von der US-amerikanischen Singer-Songwriterin Violet Grohl und es trägt den Titel Be Sweet to Me. Heute stellen wir euch natürlich wieder einen Song daraus vor, der heißt Cool Buzz und ist eine Alternative-Rock-Ballade mit lauten, thrashigen Drums und einer tiefen, satten Basslinie. Die baut sich im Laufe des Songs zu einem sanften, düsteren Beat auf. Der Song konzentriert sich auf das Thema Vernachlässigung, insbesondere im Kontext der Rockszene. Violet Grohl äußerte sich zu dem Track schon mal wie folgt. Ich glaube, es gibt viele Typen, die zwar bereit sind, das zu sagen, aber es dann doch nicht zu tun. Frauen tatsächlich einen Platz zu lassen, zum Beispiel bei einem Hardcore-Konzert den Pit zu öffnen und die Mädels 2 bis 5 Minuten lang ihr Ding machen zu lassen. Ich meine, es ist nicht so schwer, aber niemand will es tun und die Leute tun es nicht so oft, wie sie sollten. Ich glaube, ich wollte einfach über dieses Gefühl schreiben, ob man nun ausgeschlossen ist oder nicht. Das Gefühl, dass man an einen Ort gehört, an dem man sein möchte. Von unserem Album der Woche hören wir jetzt Violet Grohl mit Cool Buzz.

Das war Cool Bass von Violet Grohl, ein Track von unserem aktuellen Album der Woche Be Sweet to Me. Morgen gibt's dann den nächsten Song der Platte hier im Weckruf zu hören.

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1: Schönen guten Morgen, Zeit für Kurzinfos, heute mit Ali Biwa, schönen Dienstag. In der Krüppeliner Torvorstadt sind gestern Abend etwa 30 vermummte Menschen durch die Straßen gezogen, haben dabei Sprüche gegen die Wehrpflicht gerufen. Laut der Polizei handelt es sich um eine nicht angemeldete Demonstration, die sich aber unmittelbar vor Eintreffen der Beamten dann auflöste. In drei Rostocker Stadtteilen tagen heute die Ortsbeiräte. Ein übergreifendes Thema ist dabei die fehlende Gastronomie in vielen Stadtteilen. In Schmal soll zudem über eine Koordinierungsstelle gegen Segregation diskutiert werden, in Dürkow über den Bestand von Postfilialen. Außerdem tagt noch der Ortsbeirat in Brinkmannsdorf. In Warnemünde geht die Aktiv Beach Arena am kommenden Wochenende in ihre 15. Saison. Die Strandfläche bietet Platz vor allem für Bewegungs- und Fitnessangebote. Laut der Veranstalter sind Wettbewerbe unter anderem im Beachhandball, Beachvolleyball, Beachsoccer, im Völkerball und anderen Fun-Sportarten, aber auch im Yoga und Qigong geplant. Für die Ostseeautobahn A20 wird jetzt auch in Niedersachsen gebaut. Der erste ca. 13 Kilometer lange Abschnitt entsteht derzeit im Landkreis Ammerland nahe Oldenburg. 340 Millionen Euro kostet der Bau. Insgesamt soll die A20 in Niedersachsen etwa 100 Kilometer lang werden. Haken tut der Ausbau der A20 bislang vor allem in Schleswig-Holstein. Von den geplanten 110 Autobahnkilometern sind erst 40 fertig gebaut. Grund sind vor allem Klagen zum Naturschutz. Und die Europäische Union verschärft ihre Einwanderungspolitik. Vertreter des Europaparlaments und der Mitgliedstaaten haben sich gestern Abend darauf geeinigt, Abschiebezentren außerhalb der EU zu ermöglichen. Dort sollen abgelehnte Asylbewerber untergebracht werden, die nicht in ihre Herkunftsländer zurückgebracht werden können. Wo solche Zentren errichtet werden können, das ist aber noch unklar. Soweit einige Kurzinfos.
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3: Die Sonne lacht und an der werden wir uns auch noch heute über den Großteil des Tages erfreuen können. Ein paar Wolken haben wir am Himmel und die ziehen sich hier und da vielleicht auch noch mal ein bisschen zu, aber die Sonne wird immer wieder zu uns zurückkommen. Außerdem bringt sie auch ganz schön gute Temperaturen. Mit 24 Grad haben wir heute in den Höchsttemperaturen zu erwarten. Gerade sind wir aber erstmal noch bei 18. Ansonsten niederschlag heute nicht wirklich los. Wind ist entspannt, schwache Brise aus Süd bis Ost dreht heute ein bisschen. Und ich würde sagen, da haben wir doch einen angenehmen Tag vor uns.
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3: Den hört ihr gerade um 8.32 Uhr. Ich bin eure Moderatorin für diesen Morgen, Freya Paula. Und an meiner Seite haben wir Neuigkeiten-Experte Ali Biwa.
1: Hallöchen.
3: Hallihallo und auch Hallihallo direkt zum nächsten Lied. Jetzt geht's Exploradora von Pahua und Miyoko.

0: 8.40 Uhr haben wir es. Ihr hört den Weckruf hier auf Loro 90,2. Wunderschönen guten Morgen allerseits. Straßennamen, die können ziemlich interessant sein und oftmals sind sie einfach ein bisschen Spiegel ihrer Zeit. Das wird besonders in den Altstädten deutlich. Auch in Rostock ist das natürlich nicht anders. Gerberstraße haben wir jetzt zum Beispiel, Küterbruch, Bad Stüberstraße oder Buchbinderstraße. Die verweisen auf ihre Anwohner. Ähnlich verhält es sich tatsächlich auch bei der Faulen Grube, auch wenn die gar nicht danach klingt und eigentlich eine Straße ist und gar keine Grube. Diese Faule Grube, die steht heute im Mittelpunkt unserer Rostock-Geschichte. Hör mal.
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2: Stellen wir uns mal vor, wir gehen die Gröpeliner Straße entlang. Beginnt am Neuen Markt runter Richtung Gröpeliner Tor. Und stellen wir uns vor, wir täten das Ganze vor ca. 270 Jahren, also um das Jahr 1750. Um uns herum sehen wir feine Damen mit wallenden, weit ausgestellten Kleidern. Zu viel Rüschen gab es quasi nicht. Fast unscheinbar daneben die Männer, mit knielangen Pumphosen, feinen Schnallenschuhen und aufwendig bestickten Westen. Beim Gang über den Neuen Markt ziehen Pferdekarren vorüber und weder ein Café Lila noch ein Burwitz leuchtet uns entgegen. Wir gehen weiter, allerdings nicht in die Gröpeliner Straße, weil die heißt erst seit 1945 so. Stattdessen heißt sie jetzt Blutstraße, einfach weil sie ungepflastert, also bloß war, was im Niederdeutschen Blut hieß. Also Blutstraße, Blutstraße. Mit gerafften Rücken und Gehstock für den Herren gehen wir weiter, bis wir endlich da sind. Nein, es ist leider kein feierlicher Ball im Barocksaal und auch kein Teebesuch bei feinen Leuten. Stattdessen wenden wir uns zur rechten Seite und bleiben stehen vor, und jetzt alle mal die Nasenklammern raus, der Faulen Grube. Ja, jetzt seid nicht zu enttäuscht. Und nein, ihr müsst sie auch nicht betreten, erst recht nicht zu damaligen Zeiten. Denn damals hieß die Straße nicht nur so, sie war eben auch eine richtige faule Grube. Zu sehen gab es dort ein stinkendes und stehendes Gewässer, das bis zum 13. Jahrhundert auch noch durch die heutige Lagerstraße führte und letztlich ein Nebenarm der Unterwarnow war. Im Gegensatz zur Lagerstraße wurde die faule Grube erst im 18. Jahrhundert zugeschüttet, wohl zur Freude der Bevölkerung. Im Übrigen steht er gerade vor der Grenze zwischen der Neustadt im Westen und der Mittelstadt im Osten. Und wenn ihr jetzt noch Lust habt, die Röcke wieder zu raffen und Richtung Osten zu gehen, könnt ihr euch dann auch noch die große Schwester, die Grubestraße, ansehen, die wiederum die Grenze zwischen Mittel- und Altstadt bildet. Wenn ihr jetzt aber die Schnauze voll habt von dem angenehmen Duft und den sicherlich nicht allzu bequemen Klamotten, dann reisen wir jetzt zurück in unsere Zeit. Wer die faule Grube heutzutage besucht, kann sie bequem als Verbindungsweg zwischen Gröpeliner und Lange Straße nutzen und sich das Kunstobjekt Wasserbalken ansehen, das den ehemaligen Wasserlauf symbolisiert. Damit wären wir dann auch am Ende unserer heutigen Zeitreise angelangt. Und die Nasenklammern dürft ihr jetzt selbstverständlich wieder einstecken.
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2: So, sportlich geht's los und wir fangen an mit dem Eishockey. Die Rostock Piranhas haben den Vertrag mit Spieler Joshua Geuss verlängert. Geuss hat seinen Start in den Sport in 2016 gefunden, damals als Teil eines Kölner U16-Teams. Seit 2021 spielt er in der deutschen Oberliga und in dieser seit 2025 für die Piranhas. Und da schlägt er sich als Verteidiger offensichtlich gut und so wollen die Piranhas ihn noch länger haben. Raum nach oben gibt es zwar noch, aber in seiner Zeit beim Club kann er seine Fähigkeiten weiter ausbauen. Zitat von Trainer Marius Pöbel. Joshua ist nicht der aggressivste Verteidiger, dafür strahlt er viel Ruhe aus. Er ist außerdem sehr talentiert an der Scheibe. Wenn er seine Athletik noch etwas pusht, wird er ein ganz, ganz wichtiger Teil unserer Defensive sein. Vom Eishockey kommen wir zum Basketball. Gestern begannen in Polen die Weltmeisterschaften im 3x3-Basketball und die deutschen Nationalmannschaften der Frauen und der Männer konnten sich einen erfolgreichen ersten Spieltag hinter sich lassen. Beide Teams haben es geschafft, jeweils zwei Spieler an sich zu reißen. Die Herrenmannschaft konnte sich gegen Japan und Neuseeland durchsetzen, die der Frauen gegen China und, mit dem beeindruckendsten der vier Spiele, gegen die Philippinen. Endpunktestand des letzten Spiels war 22:10. Der Vorsprung war schon früh geholt, schon nach 5 Minuten stand es 10:2. Und von da konnte ihn das deutsche Team leicht halten. Und schließlich bleiben wir beim Basketball. In der Basketball-Bundesliga, dort schritt gestern das Halbfinale voran. Der FC Bayern München traf dabei auf die Baskets Bonn. Außerdem spielten Alba Berlin gegen die Hamburg Baskets. Beide Matchups haben ihr zweites Spiel ausgetragen. Und bei beiden ist der Zwischenstand dieser Spiele 2:0. Der FC Bayern München und Alba Berlin sind die vorzeitigen Gewinner und damit die Favoriten zum Aufstieg ins Finale. Der dritte Sieg sichert dann auch den Einzug in dieses Finale. Die Entscheidung könnte also schon beim nächsten Spiel fallen. Für beide Matchups findet dieses nächste Spiel am Donnerstag statt. Soweit der Sport, jetzt der nächste Song, Teenage Kicks von The Undertones. Viel Spaß!

Das war Something Ain't Right von Annie Taylor. Es ist jetzt 8.55 Uhr, das heißt, hier im Weckruf ist es gleich um 9 und auch sonst überall ist es um 9, aber hier im Weckruf gibt's um 9 die Nachrichten. Unser Nachrichtenredakteur Ali Biwa kommt da gleich wieder vorbei und bringt uns ein paar Themen mit, unter anderem Sanierung des Sportareals Rote Erde ist eingeleitet. Prozess um getöteten Fabian wird fortgesetzt und Dänemark hat neue Regierung. Mehr dazu und auch zu noch weiteren Themen dann gleich von Ali selbst. Bis dahin haben wir noch Zeit für einen weiteren Song, würde ich sagen. Lighthouse von NRB Savage. Viel Spaß!

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1: Schönen Dienstag, rein geht's, Nachrichtenrunde heute mit Ali Biwa. Schönen guten Morgen. Im Rostocker Hansaviertel rückt die Sanierung des zweiten Fußballplatzes auf der Sportanlage Rote Erde jetzt näher. Der kommunale Eigenbetrieb KOE hat ein entsprechendes Vergabeverfahren eingeleitet. Dies beinhaltet neben der Sanierung des Sportplatzes auch die Neugestaltung der Tribünenanlage auf der Roten Erde, den Zugang zum Sportplatz, die Freiflächen sowie die Errichtung einer Flutlichtanlage sowie Wegebeleuchtung. Die Sportanlage Rote Erde im Hansaviertel mit zwei Fußballfeldern wurde in den 1950er Jahren errichtet. Sie ist die einzige im Rostocker Stadtzentrum. Im Mordprozess um den getöteten 8-jährigen Fabian aus Güstrow steht heute der 8. Verhandlungstag am Landgericht Rostock an. Es wird dabei vor allem um Details zum Tatort in der Nähe von Klein-Upal gehen. Unter anderem soll am Vormittag der Polizist aussagen, der als erster am Tatort war. Außerdem wollen Experten den Tatort als 3D-Rekonstruktion vorstellen und das Spurenbild im Gelände erläutern. Am Nachmittag will die Kammer dann zusätzliche Verhandlungstermine bis Anfang September bekannt geben. Der 30-jährigen Hauptangeklagten im Prozess wird vorgeworfen, den Jungen ermordet zu haben. Sie sitzt seit November in Untersuchungshaft und schweigt bislang zu allen Vorwürfen. Das Schweriner Innenministerium hat der Hansestadt Wismar eine Haushaltssperre auferlegt. Ziel ist, in den kommenden beiden Jahren jeweils 2 Millionen Euro der geplanten Ausgaben einzusparen. Zusätzlich wurden 9 geplante Stellen in der Wismarer Stadtverwaltung vom Land nicht genehmigt. Außerdem die Aufnahme von geplanten Krediten begrenzt. Statt 30 Millionen Euro hat das Innenministerium in Schwerin nur 24 Millionen an Neukrediten genehmigt. Damit können in Wismar geplante Projekte vorerst nicht umgesetzt werden. Wismar rechnet im laufenden Haushaltsjahr mit einem Defizit von etwa 20 Millionen Euro. Die verurteilte Rechtsextremistin Svenja Liebig soll von Tschechien nach Deutschland ausgeliefert werden. Das ordnete gestern ein Gericht im tschechischen Pilsen an. Liebig selbst hatte vor Gericht darum gebeten, nicht ausgeliefert zu werden. Angeblich wäre das Leben in Deutschland in Gefahr. Liebig wurde vor 3 Jahren in Deutschland unter anderem wegen Volksverhetzung zu einer 1,5-jährigen Freiheitsstrafe verurteilt. Im Gefängnis änderte er sein Geschlecht von männlich auf weiblich. Kritiker warfen ihm daraufhin vor, das Selbstbestimmungsgesetz zu missbrauchen. Und in Dänemark haben sich die Spitzenparteien auf eine neue Mitte-Links-Regierung geeinigt. Sie soll weiterhin von der Sozialdemokratin Frederiksen geführt werden. Darüber informierte Frederiksen gestern Abend das Königshaus. Ihre Koalition soll dann aus 4 Parteien bestehen. Neben den Sozialdemokraten stehen die Sozialistische Volkspartei, eine linksliberale und die moderate Partei zur Verfügung. Sie können allerdings nur eine Minderheitsregierung bilden. Für Frederiksen selbst ist es die 3. Amtszeit als dänische Regierungschefin. Insgesamt waren bei der Wahl im März 12 Parteien ins dänische Parlament eingezogen. Soweit die Nachrichten.
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3: Langsam wird's richtig warm, finde ich ja. Vor allem hier im Studio heizt es sich auch ein bisschen auf. Ich hoffe, bei euch läuft alles gut. Wir sind im Moment bei 18 Grad. Heute Nachmittag kommen wir noch auf 24, also es wird auch noch ein Zacken wärmer. Dazu haben wir auch noch ein paar Wolken am Himmel, die uns aber die Sonne zum größten Teil des Tages durchlassen. Hin und wieder sollte sie mal verhindert werden, aber die meiste Zeit kriegen wir sie hier und da mal zu sehen. Ansonsten kein Niederschlag und ein bisschen Wind. Eine schwache Brise aus Süd bis Ost, das dreht heute ein bisschen, aber nicht so sehr, dass uns irgendwas abhanden kommen, irgendwas wegwehen würde. Schauen wir auch noch mal nach morgen, da wird es ein kleines bisschen kälter und regnerischer. Morgen haben wir den ganzen Tag eine Wolkendecke mit einem leichten Regen und Höchsttemperaturen von 18 Grad.
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3: Und damit herzlich willkommen zu diesem Weckruf. Es ist jetzt 9.04 Uhr. Schön, dass ihr eingeschaltet habt. Ich bin eure Moderatorin Freya Paula. Und an meiner Seite, in der linken Ecke, der stärkste Redakteur im ganzen Sender, der stärkste Journalist im ganzen Land, unangefochtener Champion, die Muskeln vor dem Mikrofon, Ali Biwa!
4: Eieiei. Eieiei, falsche Sendung.
3: Ali, du bist unangefochtener Champion.
4: Ich lade dich in die Sportredaktion ein, machen wir einen Boxclub auf oder so. Ahoi!
3: Ali, du bist unangefochtener Champion im Loro-Zweikampf und im Redaktionsring. Was möchtest du deinen Fans sagen?
4: Ah, ich liebe euch doch alle.
3: Wunderbar, und wir haben dich auch unglaublich gern. Und jetzt machen wir direkt weiter mit dem nächsten Song, die Smashing Pumpkins mit Today. Viel Spaß!

0: 9.11 Uhr haben wir es, einen wunderschönen guten Morgen. Ich für meinen Teil liebe Tiere und ich finde, alle möglichen Tierarten können unglaublich interessant sein, egal wie besonders oder unbesonders sie sind. Und gerade so bei den besonderen Arten denkt man ja meistens, oh, die sind halt eh irgendwo am anderen Teil der Welt, am Amazonas oder sonst wo. Aber tatsächlich haben wir auch ein paar richtig erstaunliche Tiere hier in der Nähe. Sogar hier in der Innenstadt toben sich Vögel, die ein wirklich unglaubliches Talent im Fliegen haben. Die Mauersegler. Die tummeln sich auch öfter mal hier vor dem Loro-Studio-Fenster, da beobachte ich die auch gerne mal. Und ich habe auch heute früh erst wieder hier welche rufen gehört. Was die Mauersegler so besonders macht, dazu habe ich uns ein bisschen was vorbereitet. Hören wir einmal rein.
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0: Kaum ein Vogel verbringt so viel Zeit in der Luft wie ein Mauersegler. Sie sehen Schwalben ähnlich, aber ihre Flugkünste sind auf einem anderen Niveau. Sie haben sich daran angepasst, fast alles in der Luft zu machen und landen selten. Zum Trinken gleiten sie flach über einem Gewässer und nehmen Wasser in der Bewegung auf. Sie ernähren sich von Insekten, die sie fliegend fangen und essen. Wählerisch sind sie dabei nicht. Wenigstens 500 verschiedene Arten fallen in das Beutespektrum der Segler. Am beeindruckendsten ist aber wohl, dass sie gelernt haben, im Flug zu schlafen. Dafür gehen sie in einen langsamen Gleitflug über und lassen sich treiben, bis es Zeit ist aufzuwachen. So müssen sie eigentlich nur noch zum Nisten und Eier ausbrüten landen. Ihre Nester bauen Mauersegler in schmalen Löchern und Spalten, zum Beispiel unter Dächern oder zwischen Felsen. Dort werden die Jungen von den Eltern versorgt, bis sie ihren ersten Ausflug haben. Ab diesem sind sie sofort selbstständig. Vor dem ersten Flug müssen sie aber manchmal zeitweise auch schon allein auskommen. Kommen die Eltern für ein paar Tage nicht zum Nest zurück, fallen die Küken in eine Hungerstarre, in der sie länger ohne Nahrung auskommen können. Eine Abwesenheit der Eltern kann zum Beispiel durch ihre sogenannte Wetterflucht zustande kommen. Mauersegler vermeiden schlechtes Wetter, indem sie einfach vor Tiefdruckgebieten davonfliegen und erst bei besserem Wetter zurückkommen. Dafür lassen sie auch mal ihre Küken allein. Und wenn die Jungen zu lange für den ersten Flug brauchen, kann es passieren, dass die Eltern schon für den Winter nach Süden aufgebrochen sind. Dann ist es Zeit, schnell hinterher zu fliegen. Richtig schnell. Wenn Mauersegler es drauf anlegen, können sie eine Geschwindigkeit von 100 km/h erreichen. Im Sturzflug sogar bis zu 200. Dafür haben sie aber auch eine beachtliche Starthöhe. Die kann bis 3000 Meter hoch sein. Wozu auch Bodennähe suchen, wenn man eh nicht landet? Durch den Schlaf im Flug sind sie nicht mal auf Ruhepausen auf festem Grund angewiesen. Wenn sie für den Winter nach Afrika aufbrechen, müssen sie weder für die Reise noch für ihren Aufenthalt landen. So kommt es vor, dass sie nach der Brutzeit bei uns aufbrechen und erst bei ihrer Rückkehr, 10 Monate später, wieder Boden berühren.
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0: Dass sie im Flug schlafen können, ist schon echt faszinierend, finde ich. Und das klingt auch unglaublich praktisch. Ich würde auch super gerne schlafen können, während ich gerade unterwegs bin. Dann könnte ich einfach ausschlafen, während ich auf dem Arbeitsweg bin und müsste dann erst hier im Studio aufwachen. Das wäre doch schön.

0: 9.20 Uhr, guten Morgen. Neue Festivals, die brauchen immer sehr viel Human Power, um Fuß zu fassen. Tja, denkt man sich so, aber in Rostock, da ticken die Uhren wohl anders. Denn mit Teda Meyertöns und Michael Schwarz sind da nur zwei junge Leute aktiv, die mit viel Freude, Humor und dem nötigen Ernst das neue Showcook-Festival auf die Beine stellen. Einen Monat vorher hat unser Harry schon mal wissen wollen, wie denn der Stand der Vorbereitungen ist.
1: Gibt es denn schon die Chance, so mal ein bisschen so aufzuzählen, was und wer sich jetzt in diesem Festivalzeitraum in Rostock mit engagieren, mit öffnen will?
2: Also wir können ja schon mal ein bisschen was sagen. Wollen wir das so ganz umständlich abwechseln, sagen die einzelnen Institutionen und Vereine?
3: Ich würde dir da gerne den Vortritt lassen. Ich würde aber trotzdem vorab einmal gerne sagen wollen, wir vergessen garantiert Leute. Da tun wir so, als wäre es noch geheim.
2: Wir beginnen in der Altstadt. Die Häuser und Orte, die uns dort unterstützen bzw. teilnehmen, sind zum anderen die HMT, das Poppy Field Kollektiv bzw. die kleine Cindy, wo das Ganze stattfindet. Der Kunstverein macht mit. Und dann gehen wir weiter zum neuen Markt in die Innenstadt, wo wir dann die Designakademie finden, aber auch die Goldwerkgalerie. Am Hafen werden wir von der Hafendommel im Festival begleitet. Also finden dort Veranstaltungen statt. Wir sind aber auch anzutreffen bei den, und jetzt mache ich wieder einen großen Sprung Richtung KTV, bei den Beginen der Bahnsdorfer Weg 36 Verein, also der BW 36 Verein in kurz. Aber auch das Sequential Art, das Waldenberger. Du kannst mich gerne ergänzen.
3: Das Peter-Weiß-Haus, die Frieda, die Kunstschule Rostock.
2: Ah, und die Gerda. Und das Kontrastkollektiv im weiteren Sinne. Oh, ich hab auch noch weitere Orte vergessen. Natürlich die Musikwerkstatt, das Space.
3: Dann haben wir in Marienehe natürlich die Freigeister, die mit dabei sind. Da sind dann auch ganz viele verschiedene Dinge, die da passieren, wie auch Ausstellungen. Das neue Theaterstück Pippi Langstrumpf startet dann.
2: Das Warnow Valley macht mit. Im Zuge der Hanse Queer Wochen findet auch noch eine Veranstaltung im Zirkus Phantasia statt. Genau, natürlich noch das Crappy Happy Crafts, das Warmbad. Und ich glaube, wir haben eigentlich alle Standorte mittlerweile genannt. Es sind auf jeden Fall 21, wenn ich das richtig auf dem Schirm habe.
1: Und wenn man schon mal vorausschauen darf, das Schönste am Festival ist ja eigentlich immer, wenn es am Ende so ein richtig großes Event gibt, eine große Abschlussveranstaltung. Gibt es dafür schon Planungen?
3: Also wir haben uns tatsächlich eher dazu entschieden, eine große Eröffnung zu machen. Also quasi als Auftakt der ganzen Sache, um jetzt zu zeigen, hey, heute ging schon was los und die nächsten Tage ist auch noch ganz viel da. Da hatte ich gerade vorhin ein Gespräch an der Hafendommel. Das ist jetzt so, dass wir am Abend, am Donnerstag, wahrscheinlich ab 19, nee, am Mittwoch, nicht am Donnerstag, am Mittwoch, ab 19, 20 Uhr geht's dann da los. Da legt dann Patrick Schmidt auf und dann wird da ein bisschen Party gemacht, sage ich mal. Also, dass man sich da dann eben auch schon mal richtig in den Festival-Groove begeben kann und da gemeinsam feiern kann, dass es jetzt richtig losgeht. Da ist dann auch noch Dustin mit dabei, von Dustin druckt's dir, dass man da dann eben auch ein bisschen Siebdruck noch so mit dabei hat.
2: Aber wir öffnen das Festival ja nicht nur mit einer Party.
3: Genau.
2: Also wir laufen auf am Mittwoch. Um 16.30 Uhr treffen wir uns am Margaretenplatz, quasi in der Stadt direkt, machen ein kleines, wenn halb Rostock kommt, dann wird es ein mittelgroßer Auflauf. Und dann wandeln wir musikalisch begleitet, vielleicht auch in Kostüm teilweise, bis zur Altstadt und leiten das Festival so ein. Gar nicht an einem speziellen Ort, sondern quasi dort, wo das Festival stattfindet. In der Stadt.
1: Und dieser Auflauf ist dann natürlich auch für jedermann öffentlich, sonst wäre es ja kein Auflauf, ne? Also das heißt, wollen wir den Termin schon mal so richtig verbindlich festmachen?
2: Mittwoch, der 8.7., 16.30 Uhr am Margaretenplatz, bringt euch Wasser, bequemes Schuhwerk und
3: Sonnencreme
2: mit.
1: Und passendes Outfit, habt ihr ja gesagt, ne?
2: Ja, feierlich entspannt. Also wenn jemand im Anzug kommt, großartig. Wenn jemand aber nur im T-Shirt und Flipflops kommt, auch okay. Also
3: auch großartig.
1: Gut, also dann danke ich euch wieder für euer Hiersein.
3: Danke dir und danke an alle, die mitmachen. Ja.
2: Ja.
0: Das war nur ein Ausschnitt des Interviews. Richtig ausführlich wird es heute Abend nochmal um 18 Uhr in unserer Sendung Kulturkonzentrat. 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Darum am besten 18 Uhr anschalten oder besser noch einfach eingeschaltet bleiben.

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1: Und das wieder ganz normal in Kurzform. Schönen guten Morgen. Nachrichtenzeit heute mit Ali Biwa. Rostocks Musiktalente haben beim Bundesfinale von Jugend musiziert gleich mehrere Top-Platzierungen belegt. So ging ein erster Preis im Bereich Klavier an Kai Zack vom Rostocker Konservatorium. Zudem gab es 5 zweite und einen dritten Preis in den Kategorien Gesang, Klavier und Kammermusik. Der Bundeswettbewerb Jugend musiziert fand am Wochenende in München und Regensburg statt. 1.900 junge Musiker waren dabei. In gleich 3 Rostocker Stadtteilen tagen heute die Ortsbeiräte. Ein übergreifendes Thema ist dabei die fehlende Gastronomie in vielen Stadtteilen. In Schmal soll zudem über eine Koordinierungsstelle gegen Segregation diskutiert werden. In Dürkow über den Bestand von Postfilialen. Außerdem tagt der Ortsbeirat in Brinkmannsdorf. Die Unimedizin Rostock ist von der Deutschen Krebsgesellschaft erstmals als Peniskarzinomzentrum zertifiziert worden. Patienten profitieren in Rostock vor allem von der engen Zusammenarbeit verschiedener Fachrichtungen bei Diagnose, Operation, Therapie und Nachsorge, erklärte die Krebsgesellschaft. In Berlin diskutiert der Senat heute über die Bedrohungslage durch Extremisten. Außerdem wird der neue Verfassungsschutzbericht für die Hauptstadt vorgestellt. Schon im Vorfeld hatten die Behörden darauf hingewiesen, dass sich die Jugendszene immer weiter radikalisiere. Und 9 Tage vor Beginn der Fußball-Weltmeisterschaft in den USA, Mexiko und Kanada macht sich die deutsche Nationalmannschaft heute auf den Weg ins WM-Quartier. Am Samstag soll dann das finale Testspiel stattfinden. Gegner ist dann die USA. Soweit einige Kurzinfos.
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2: Heute ist ein warmer Tag, der wärmste der Woche. Wir sind im Moment bei 20 Grad, nachher kommen wir sogar noch auf 24 hoch. Es fühlt sich schon richtig sommerlich an. Außerdem haben wir heute auch ein ziemlich schönes Wetter zu den hohen Temperaturen. Wir haben ein bisschen Wolken am Himmel, hier und da ziehen die sich vielleicht auch mal zusammen. Aber bis zum Abend werden wir auch immer wieder Sonne bekommen. Ansonsten kein Niederschlag und auch kaum Wind. Nicht wirklich bemerkbar, zumindest eine schwache Brise haben wir. Aus Süden bzw. Osten dreht sich heute ein bisschen. Gucken wir einmal nach morgen, da haben wir 18 Grad in den Höchsttemperaturen und da eine Wolkendecke mit leichtem Regen.
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2: Schön, dass ihr eingeschaltet habt. Wir haben es jetzt 9.32 Uhr. Ich bin eure Moderatorin für diesen Morgen, Freya Paula, und einer an meiner Seite der Nachrichtenredakteur, mit dem man sich lieber nicht anlegen möchte. Ich spreche da aus Erfahrung, Ali Biwa.
1: Kommt noch was?
2: Nein. Ich verscherze es mir nicht nochmal mit dir. Für alle, die nicht dabei waren vor einer halben Stunde, habe ich mir einen kleinen Scherz mit Ali erlaubt. Und er ist mir unglaublich böse. Und es ist halt echt gruselig, weil er ist halt wirklich muskelbepackt. Also ich habe Angst.
1: Nein, ich bin natürlich glücklich, aber eine Schokolade wäre mir lieber gewesen.
2: Vielleicht kann ich es damit ja mal wieder gut machen. Na gut, ich mache jetzt einmal einen Song an und in der Zeit überlege ich mir, ob du dir eine Schokolade verdient hast. Jetzt gibt's Last Night von The Strokes. Viel Spaß!

0: Das war UUU von Arab Strap. 9.40 Uhr haben wir es gerade und hier im Weckruf geht's jetzt musikalisch weiter, denn unsere Musikredaktion, die hat wieder gewählt und sie hat eine neue Lorotation zusammengestellt. Wie immer besteht die aus 5 Songs und die gibt's jetzt des Öfteren zu hören. Diesmal sind da unter anderem mit dabei gleich 2 Songs aus Mexiko, der Titeltrack des kommenden Fatoni-Albums und unser neuer Titel der Woche, der über einen längeren Zeitraum reifen musste. Mehr verraten uns nun Maja und Alex aus der Musikredaktion.
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2: I've got a hole in my Wir werden dieses Jahr 30 Jahre alt. Deshalb haben wir beschlossen, das zu feiern, was uns am meisten Spaß macht: neue Musik zu machen. Mit diesen Worten meldete sich kürzlich die schottische Band Arab Strap zurück und kündigte für September ihr 9. Studioalbum an. Half-Told Tales, so der Titel, erscheint fast auf den Tag genau 3 Jahrzehnte nach der Veröffentlichung ihrer ersten Single. Der erste Vorbote, UUU, klingt wie eine längst verloren geglaubte Italo-Disco-Perle und ist einer der melodischsten Songs, den das Duo je geschrieben hat. Eine Art Disco-Metal-Zauberspruch schlägt Sänger Aidan Moffat zur Einordnung vor. Mit einer Botschaft von zukünftigem Glück und Gemeinschaft, die vielleicht auch dich zum Tanzen und Kichern bringt. Aus lyrischer Sicht steht der Song stellvertretend für einige der zentralen Themen, die sich durch das gesamte Album ziehen. UUU ist ein Versuch, so Moffat, uns selbst und hoffentlich auch andere daran zu erinnern, dass die Welt nicht voller schrecklicher Menschen ist.

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1: Die Welt hat 99 Probleme und jedes hat mit einem Mann zu tun. Mit dieser Zeile eröffnet Fatoni seine neue Single Drama Endet Nie. Gemeinsam mit Lackmann, einem der respektiertesten Deutschrapper der ersten Stunde, liefert er den Titeltrack seines kommenden Albums. Auf einem französisch anmutenden Boom-Bap-Beat von Guido reflektieren die beiden das allgegenwärtige Drama unserer Zeit. Prägnant, nachdenklich und mit einer guten Portion Humor. Das gleichnamige Album Drama Endet Nie erscheint am 3. Juli und thematisiert Trennungen, geplatzte Hoffnungen und den Versuch, im alltäglichen Wahnsinn nicht zu verzweifeln. Ein Blick auf 2026 zeigt außerdem, das Jahr gehört offenbar ihm, mit neuer Musik, dem neuen Album und die dazugehörige Tour, die im Herbst startet. Wer nicht zu lange warten will, hat am 9. Juli auch die Gelegenheit, ihn live am Warnemünder Strand zu erleben.

Unser Titel der Woche geht diesmal an Panic Check. Nach ihrem selbstbetitelten und vielbeachteten Debütalbum hat sich die walisische Punkband nach rund einem Jahr mit einem neuen Song zurückgemeldet. Grin and Bear It entstand in Zusammenarbeit mit dem Produzenten Ross Orton, um einen Sturm aus glühenden Gitarren und rechtschaffender Wut zu kreieren. Inspiriert von Texten, die Sängerin Sarah Harway 2023 während einer langen, einsamen Nachtschicht auf einen Zettel gekritzelt hatte. Das Quartett kommentierte den Track wie folgt. Dieser Song hat viele Wandlungen durchlaufen, war in vielen Proberäumen zu hören und hat viele Formen angenommen. Es ist ein Song, bei dem es uns sehr am Herzen lag, ihn richtig hinzubekommen. Aber die Musik hatte zunächst nie ganz überzeugt. Wir hatten das Gefühl, ihm fehlte noch der nötige Biss. Im Studio haben wir uns dann mit Produzent Ross richtig gut verstanden und sind super stolz darauf, was aus dem Track geworden ist. Er klingt massive.

Am 18. Mai wurde die neue Single Ego der mexikanischen Rockband The Warning veröffentlicht. Das Schwestern-Trio aus Monterrey, Daniela, Paulina und Alejandra Villarreal, liefern mit Ego einen ihrer bislang härtesten und konfrontativsten Songs. Ein druckvolles Gitarrenintro, messerscharfe Riffs und unbändige Energie treiben den komplett auf Spanisch gesungenen Track nach vorne. Inhaltlich geht es um Selbstbehauptung und den Widerstand gegen Projektion, Kritik und ego-getriebene Negativität. 2026 setzt die Band ihre internationale Erfolgsreise fort, mit Festivals in Südamerika und Europa, einem Auftritt in New York sowie Support-Shows auf der Idols World Tour von Youngblood.

Nach The Warning führt auch bei Pahua die Spur nach Mexiko. Für ihre neue Single Exploradora hat sich die Singer-Songwriterin aus der Hauptstadt mit dem spanischen DJ Miyuko zusammengetan. Ihr gemeinsamer Track bewegt sich durch eine hybride Klanglandschaft, in der elektronische Musik mit organischen Elementen und von Cumbia-inspirierten Rhythmen verschmilzt. Exploradora ist ein tropisch angehauchter Song, in dem Marimbas, Holzklänge und Flöten einen natürlichen Kontrast zur cluborientierten Basis bilden und so einen fließenden Dialog zwischen den künstlerischen Sprachen beider MusikerInnen entstehen lassen. Es ist ein Song, der von Freiheit und großer Kraft erzählt, so Pahua. Einer dieser Tracks, die einem nicht mehr aus dem Kopf gehen. Er versetzt einen an einen Ort voller Leben, als würde man einen wilden und pulsierenden Raum betreten.

Soweit Maja und Alex mit dem Beitrag zur neuen Lorotation, den 5 aktuellen Favoriten unserer Musikredaktion. Und ihr habt es schon gehört, die walisische Punkband Panic Check hat sich mit ihrer neuen Single unseren Titel der Woche gesichert. Grin and Bear It heißt der Track und den gibt's jetzt nochmal in voller Länge zu hören.

9.53 Uhr am Mars, ihr hört den Weckruf hier auf Loro 90,2, die Wellenlänge, über die ihr über Funk unsere Sendung empfangen könnt. Und ich finde, das ist eigentlich eine ganz schön coole Technologie, einfach durch die Luft Inhalte zu übertragen. Und für diese Technologie ist heute tatsächlich ein ziemlich wichtiges Datum. Denn am 2. Juni wurde damals von Guglielmo Marconi, einem italienischen Wissenschaftler, in Britannien das Patent zu genau dieser Technologie angemeldet. Der hat es erstmals geschafft, eine Maschine zu erfinden, die über die Luft Dinge senden und empfangen kann. Daraus wurde dann später das Radio gemacht. Als Erfinder des Radios gilt dann Nikola Tesla. Aber der Guglielmo Marconi, der hat schon mal damals Morsezeichen noch über halt die Luft übertragen. Und zum ersten Mal konnten dann Morsezeichen ohne Telefonmasten einfach losgeschickt werden. Der erste Satz, der damit übertragen wurde, war damals der englische Let it be so, also lass es so sein. Und das hat damals natürlich sehr viel Aufregen erregt, dass man plötzlich Sachen ohne Kabel versenden kann, weil jetzt für heute ist das natürlich selbstverständlich, aber wenn man sich mal vorstellt, das gab es noch nicht, das ist schon irgendwie Zauberwerk, oder? Naja, das Ganze auf jeden Fall war in 1896, also schon eine gute Weile her, hat sich lange gehalten, immer noch viel wert und ich hoffe, ihr hört auch weiterhin fleißig Radio, wie zum Beispiel mit dem nächsten Lied. Jetzt geht's Blödsinn von Pippa und Resi Reiner.

9.57 Uhr haben wir es, die Zeit ist knapp, der Weckruf ist fast vorbei, aber gleich kommt noch einmal Ali Biber mit den Nachrichten und ich würde sagen, ich gucke schon mal mit euch rein, was gleich die Themen sein werden. Unter anderem, Mordprozess wird fortgesetzt, Güstrow feiert seinen Dom und EU diskutiert über Fluggastrechte. Mehr dazu dann gleich von Ali selbst, schaltet noch schnell weiter ein. Das hat keinen Sinn ergeben, was ich gesagt habe. Bleibt dran, dann könnt ihr das noch mitkriegen und dann endet auch der Weckruf. Aber dann könnt ihr natürlich auch noch weiter Loro hören. Ein Song gibt's noch, Go Waste My Time von Teen Jesus and the Gene Teasers.

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1: Dann wollen wir noch mal den wettertechnisch schönsten Tag der Woche nachrichtentechnisch begleiten. Schönen guten Dienstag. Am Landgericht Rostock hat vor wenigen Minuten der 8. Verhandlungstag im Mordprozess um den 8-jährigen Fabian aus Güstrow begonnen. Es wird heute vor allem um Details zum Tatort in der Nähe von Klein-Upal gehen. Unter anderem soll dafür am Vormittag der Polizist aussagen, der als erster am Tatort war. Außerdem wollen anschließend Experten den Tatort als 3D-Rekonstruktion vorstellen und das Spurenbild im Gelände erläutern. Am Nachmittag will die Kammer dann zusätzliche Verhandlungstermine bis Anfang September bekannt geben. Der 30-jährigen Hauptangeklagten im Prozess wird vorgeworfen, den Jungen ermordet zu haben. Sie sitzt seit November in Untersuchungshaft und hat bislang geschwiegen. Rostock ist nicht nur für olympische Segelwettbewerbe prädestiniert, sondern auch für die Sportarten Küstenrudern und das olympische Fußballturnier. Dafür hat Landessportministerin Drese gestern bei der offiziellen Berliner Olympiapräsentation geworben. Zudem kündigte Rostocks Oberbürgermeisterin Kröger an, zur Unterbringung der vor allem Segelsportler ein Kreuzfahrtschiff in Warnemünde stationieren zu wollen. Damit liegt Rostock voll auf Linie des Berliner Olympiakonzepts. Dieses wirbt vor allem nämlich mit Spielen der kurzen Wege und mit Nachhaltigkeit. Laut Berlins regierendem Bürgermeister Wegner sind 97% der benötigten Sportstätten bereits vorhanden. Der Dom in Güstrow wird heute offiziell 800 Jahre alt. Das wird am Nachmittag mit einem Festakt gefeiert. Auch Ministerpräsidentin Schwesig nimmt daran teil. Geplant ist dann unter anderem auch ein Vortrag zur Geschichte und zur Bedeutung des Doms für die Region. Weitere Veranstaltungen rund um den Güstrower Dom sind bis Sonntag vorgesehen. Zum Beispiel gibt es Familienvorführungen durch den Dom sowie einen Festgottesdienst. Der Dom in Güstrow wurde am 2. Juni des Jahres 1226 vom Wendenfürst Borwin II. Gestiftet. Der Fürst wollte damit angeblich verhindern, dass seine Seele ansonsten in die Hölle gerät. Der Bau selbst dauerte knapp 110 Jahre. Russische Regierungskritiker, die im Exil leben, stehen kurz vor der Gründung einer neuen Oppositionspartei. Das Anti-Putin-Bündnis soll vorerst Friedliche Kräfte Russlands heißen und am 12. oder am 13. Juni in Berlin gegründet werden. Das kündigte der Oppositionelle Ilja Jaschin gestern an. Er rechnet mit etwa 120 Teilnehmenden an der Tagung. Dabei soll ein Parteistatut verabschiedet und die Leistungsgremien gewählt werden. Jaschin selbst erklärte, das neue Bündnis tritt an, um die Macht in Russland zu kämpfen und Wladimir Putin als Präsidenten herauszufordern. Jaschin gehörte einst zum Team des Oppositionspolitikers Nawalny. Weil Jaschin den Krieg gegen die Ukraine verurteilte, wurde Jaschin selbst 2022 zu einer lebenslangen Haftstrafe verurteilt, 2 Jahre später ins Exil abgeschoben. Seitdem lebt er in Berlin. Und die EU-Staaten und das Europaparlament verhandeln heute über eine Reform der europäischen Fluggastrechte. Dabei geht es auch darum, ab welcher Verspätung Passagiere künftig eine Entschädigung bekommen. Die EU-Staaten hatten sich im Vorjahr dafür ausgesprochen, dass Fluggäste künftig erst nach 4 Stunden Verspätung eine Zahlung erhalten. Das Europaparlament, aber auch die deutsche Bundesregierung wollen dagegen, dass es wie bisher schon ab 3 Stunden Verspätung Geld gibt. Weitere Themen der Tagung heute sind die Formulare der Erstattungen und Bestimmungen für das Handgepäck in Flugzeugen. Soweit die Nachrichten.
0: Das Wetter in Rostock.
2: 21 Grad haben wir gerade. Wir bewegen uns stabil auf die Tageshöchsttemperaturen zu. Damit sollten wir sollten dabei 24 Grad mitrechnen. Sind wir also gar nicht mehr so weit von entfernt. Heute ist also ein schön warmer Tag. Hält sich aber nicht für die Woche. Es wird von jetzt an erstmal wieder kälter, die restliche Woche nicht ganz so warm wie heute. Aber bleiben wir erstmal noch bei heute. Wir haben ein paar Wolken am Himmel und die bleiben auch für den ganzen Tag da, mal mehr, mal weniger. Wechselt sich ein bisschen ab mit der Sonne. Nebenbei kein Niederschlag, auch nicht wirklich ein bemerkbarer Wind, nur eine schwache Brise aus Süden bis Osten. Und dann ab morgen, wie gesagt, ein bisschen kälter. 18 Grad haben wir da zu erwarten in den Höchsttemperaturen. Und morgen werden wir den ganzen Tag eine Wolkendecke haben mit leichtem Regen dazu.
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2: 10.04 Uhr haben wir's. Ihr habt den Weckruf gehört. Ich war eure Moderatorin für diesen Morgen, Freya Paula. Und an meiner Seite, ihm droht die Gefahr, dass seine Seele in die Hölle abrutscht, Ali Biber.
1: Niemals. Moins.
2: Du hast uns erzählt, in Güstrow der Dom wurde gebaut, weil sich jemand davor schützen wollte, in die Hölle zu kommen. Was ist dein Höllenabsicherungsplan?
1: Ah, jeden Tag den Kollegen ein Kompliment zu machen.
2: Oh, das
1: ist nicht aufgegangen bisher, fällt mir gerade auf. Oh Gott, jetzt reite ich mich selbst in die Hölle.
2: Das ist auch das letzte Mod-Segment, was wir heute haben. Lieber jetzt sofort. Ne? Na gut, ich würde sagen, in der Zwischenzeit, während Ali versucht, auf irgendeine schnelle Idee zu kommen, gucke ich mal kurz mit euch in das Programm für heute, denn wir haben ja immer noch einiges vor. Gebt mir nur kurz einen Moment, während ich gerade mich schlecht vorbereitet habe, aber das kriegen wir alles auf die Reihe, das ist gar kein Problem. Heute gibt's dann ab 16 Uhr und zum Nachhören Musik als Politik, die Sendung ab 17 Uhr Junosch, 18 Uhr das Kulturkonzentrat, 19 Uhr Sonic Superstore, 21 Uhr Pogomania und ab 23 Uhr geleitet uns die Sendung Hiccupska aus diesem Tag in den nächsten. Bis dahin ist noch ein bisschen Zeit. Gleich gibt's erstmal die beste Auswahl unserer Musikredaktion zu hören. Ich von meiner Seite sag schon mal auf Wiedersehen. Ali, hast du noch Abschiedsworte?
1: Nicht vergessen, morgen wieder einschalten zum Weckruf mit Freier.
2: Mhm. Morgen bin ich wieder da und du vielleicht auch. Wir schauen mal.
1: Genau. Ja. Hat heute Spaß gemacht. Danke.
2: Gut. Ja, gleichfalls. Und bis dann.

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0: In dieser Sendung geht es darum, wie Musikstile, Phänomene und Künstlerinnen aus unterschiedlichen Ländern und Epochen die sozialpolitische Landschaft geprägt haben. Hallo zusammen, hier ist Loro 19,2, das ist die Sendung Musik als Politik und am Mikrofon ist Arthur Grant. Heute erwartet euch eine ziemlich energiegeladene Sendung, denn es geht um das irische Hip-Hop-Trio Kneecap. Internationale Bekanntheit erlangten sie, als auf dem Sundance Film Festival der autobiografische Film Kneecap erschien. Gleichzeitig tauchten sie immer häufiger in den Nachrichten auf, weil die Gruppe seit Jahren konsequent die Palästinenserinnen unterstützt. Wahrscheinlich gibt es derzeit keine politischere Rap-Gruppe auf der Welt. Das irische Trio hat die Politik nicht nur in den Rap zurückgebracht, sondern dies auch mit maximalem Witz und Ironie getan. Es ist die bekannteste Band der Welt, die auf ihre schreibt und rappt. Allein das ist bereits eine Geste gegen den britischen Imperialismus. Über diese Gruppe kann man eigentlich nicht einfach erzählen. Man muss sie hören. Um in die heutige Sendung einzusteigen, hören wir zuerst einen ihrer frühen Hits, Tat Augustat. Für mich persönlich ist das eines ihrer stärksten Stücke.
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0: Die Existenz von NICAP ist ein Phänomen, das man nur verstehen kann, wenn man sich mit dem politischen Kontext beschäftigt. Seit den 1960er Jahren herrschte in Nordirland eine blutige Konfliktzeit. Katholikinnen forderten die Unabhängigkeit von der britischen Herrschaft, während Protestantinnen Teil des Vereinigten Königreichs bleiben wollten. Auf beiden Seiten gab es unzählige Tote, während London diesen Konflikt im Hintergrund lenkte. Über diese Zeit wurden viele Filme gedreht. Besonders empfehlen möchte ich euch den politischen Thriller Hidden Agenda des englischen berühmten Regisseurs Ken Loach. Das Karfreitagsabkommen von 1998 garantierte zwar einen Waffenstillstand, befreite Nordirland jedoch nicht von der kolonialen Politik Londons. So wurde die irische Sprache von der britischen Regierung erst 2022 offiziell anerkannt. Wenn es für jemanden aus Dublin normal ist, täglich irisch zu sprechen, dann ist dies für Menschen in Belfast eine Form des Widerstands. Die Mitglieder von NICAP wurden von Journalistinnen immer wieder gefragt, warum macht ihr das? Schließlich sei Musik auf Irisch aus Karriereperspektive angeblich sinnlos. Wer Erfolg wolle, solle auf Englisch schreiben. Doch das Phänomen NICAP, in deren Songs irisch virtuos mit Englisch und Politik mit Drogenkultur verwoben wird, hat das Gegenteil bewiesen. Gegründet wurde die Gruppe 2017 von den beiden MCs Mokara und Moglai Bab gemeinsam mit DJ Provai, der immer eine gestrickte Sturmhaube in den Farben der irischen Tricolore trägt, grün, weiß und orange. Ursprünglich trug er sie, um seine Identität vor den Behörden zu verbergen, weil er als Lehrer arbeitete. Später wurde die Sturmhaube Teil seines festen Images. Bis 2020 arbeitete er als Lehrer. Die Schule verließ er schließlich, nachdem durch ein Video bekannt geworden war, das auf seinem Gesäß Brits Out geschrieben stand. Ihre erste Single, Theater, basierte teilweise auf einer Erfahrung von Moglai Bab. Vor einem Protestmarsch für ein Gesetz zum Schutz der irischen Sprache in Belfast sprühte er gemeinsam mit einem Freund das Wort Theater auf eine Bushaltestelle. Das Wort bedeutet auf Irisch Rechte. Übrigens bedeutet der Bandname NICAP Kniescheibe. Das ist eine Anspielung auf die außergerichtlichen Bestrafungen während des Nordirland-Konflikts, bei denen paramilitärische Gruppen Menschen in die Knie schossen. Die nordirische Polizei, PSNI, entdeckte das Graffiti und verhaftete Mokara, während Moglai Bab entkommen konnte. Sein Freund verbrachte die Nacht auf der Polizeiwache und sprach dort ausschließlich Irisch. Englisch verweigerte er konsequent. Nach diesem Vorfall entstand der Song Theater. Ende 2017 wurde der Song vom irischsprachigen Radiosender RTE Radio verboten, wegen Drogenreferenzen und vulgärer Sprache. Fans starteten daraufhin eine Petition, um den Titel wieder ins Radio zu bringen. NICAP selbst verteidigten den Song als Karikatur des Lebens ins West Belfast und als satirischen Blick auf das Leben junger Menschen, insbesondere in West Belfast. Der Song wurde zum Hit und plötzlich sprach ganz Irland über die Gruppe. Hören wir uns jetzt diesen energiegeladenen Track an.
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Und hier hören wir dieselbe Nummer als ironisches Cover von Manchon Magan, einem irischen Schriftsteller und Regisseur, der durch die Welt reiste und die irische Sprache popularisierte.

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1: Das erste Studioalbum der Gruppe 3CAG erschien 2018. Der Titel verweist auf die Droge MDMA. 3CAG bedeutet drei Konsonanten und ein Vokal und ist ein irischer Slangbegriff für die Substanz. Das Magazin The Skinny beschrieb das Album rückblickend als eine unwiderstehliche Sammlung lärmenden Hip-Hops, in der Irisch und Englisch mit frechem Humor verbunden werden. Die Zeitung The Guardian schrieb, das Album sei gleichermaßen selbstreflexiv wie offensiv und wechsle ständig zwischen Nachtleben und der Realität des Aufwachsens in postkonfliktären Nordirland. Eine der wichtigsten Waffen von Niggab ist Sarkasmus. Den Sound Get Your Breath Out spielte die Gruppe in einem Pub direkt einen Tag, nachdem dort Prinz William und Prinzessin Kate zu Besuch gewesen waren. Ihre Tour Farewell to the Union bewarben sie mit einer Karikatur von Boris Johnson, der an einer Rakete geschnallt war. In Belfast eröffneten die Musiker sogar feierlich ein Wandbild mit einem brennenden Polizeiwagen. Jetzt ist der perfekte Moment, um den Song Get Your Breath Out zu hören. Ein Track mit geradem, druckvollem Beat.

2024 erschien schließlich die biografische Film Kneecap, in dem die Mitglieder der Gruppe sich selbst spielen, gemeinsam mit bekannten Schauspielern, darunter Michael Fassbender. Die Handlung spielt im gälischsprachigen Viertel West Belfast im Jahr 2019. Premiere hatte der Film am 18. Januar 2024 auf dem Sundance Film Festival. Es war der erste irischsprachige Film überhaupt, der dort gezeigt wurde. Für mich persönlich ist das einer der witzigsten und lebendigsten Filme, die ich in letzter Zeit gesehen habe. Ich kann ihn wirklich allen empfehlen. Der Film gewann den Publikumspreis und öffnete der Gruppe die Türen nach Nordamerika, wo sie anschließend auf Tour gingen. Am Ende des Films erscheint eine Einblendung, dass weltweit alle 40 Tage eine indigene Sprache ausstirbt. Im selben Jahr erschien auch das zweite Album der Gruppe Fine Art. Es ist eine radikale Symphonie aus Rap, Garage Techno, Dancehall und verschiedensten Spielarten elektronischer Musik. Diese energetische Mischung verkörpert auf musikalischer Ebene genau jenes imaginäre Nordirland, von dem Kneecap träumt, inklusiv, multikulturell und offen für alle Ethnien und Religionen. Ein Ort, an dem künstliche Spannungen zwischen Menschen auf dem Dancefloor zu Staub zerfallen. Hören wir uns nun einige Tracks dieses Albums an. Beginnen wir mit dem Stück, das dem Album seinen Namen gegeben hat: Fine Art. Das ist kein Song, das ist ein Tornado.

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3: Und jetzt spiele ich Drug Dealing Pagans, einen satirischen und extrem mitreißenden Track, der den Kontrast zwischen der hedonistischen Partykultur der Belfaster Arbeiterklasse und der alten keltischen Mythologie Irlands untersucht. Im Song treffen moderne Szenen von Drogenkonsum und Raves auf mystische Bilder vor christliche Druiden. Dadurch werden gesellschaftliche und religiöse Vorurteile auf ironische Weise bloßgestellt.

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1: Der irische Republikanismus bezeichnet den Teil des politischen Spektrums, der für die Vereinigung Irlands und gegen die britische Herrschaft in Nordirland eintritt. NICAP identifizieren sich selbst mit den sogenannten Republican Hoods. Ihre Fans nennen sie Fenians. Trotz dieser republikanischen Symbolik betont die Gruppe allerdings auch, dass republikanische paramilitärische Organisationen ihnen in früheren Zeiten wahrscheinlich selbst sogenannte Kneecappings verpasst hätten, also Strafschüsse in die Knie, wegen genau der Dinge, über die sie heute rappen. Wie es in der Hip-Hop-Kultur üblich ist, sind ihre Texte und ihr Auftreten oft feindselig gegenüber der Polizei. Gleichzeitig setzt sich die Gruppe aktiv für die irische Sprache in Nordirland ein. NICAP betonen jedoch, dass sie Solidarität zwischen den katholischen und protestantischen Arbeitgemeinschaften fördern wollen. Die Gruppe ist der Ansicht, dass es nach dem Nordirland-Konflikt wichtig sei, nicht weiter in einer gespaltenen Gesellschaft zu denken, sondern Brücken zwischen beiden Lagen aufzubauen. Mokara sagt dazu: Es spielt keine Rolle, wer du bist oder woher du kommst. Wir können mit Menschen befreundet sein, die unsere politischen Ansichten nicht teilen. Mogley Babb erklärte einmal: Wir sind politisch, aber mit einer großen Portion Ironie. Wir wollten der Politik ihre Schwere und Verbissenheit nehmen und Dinge einbringen, die jungen Menschen gefallen. Partys zum Beispiel oder harte Drogen der Klasse A. Wir sind politisch mit einem kleinen P. Er weist außerdem darauf hin, dass Katholiken und Protestanten dieselben Probleme haben. Armut, Tafeln, Suizide. Die Mauern zwischen ihnen lösen keines dieser Probleme. Außerdem sagt er, dass viele Politikerinnen und Politiker in Nordirland lieber hätten, dass sich die Menschen auf ihre Unterschiede konzentrieren, statt auf ihre gemeinsamen sozialen Probleme. Ehrlich gesagt, trifft das auf Politiker fast überall auf der Welt zu. DJ Provai wiederum sagt, dass das größte Hindernis für ein vereinigtes Irland darin bestehe, dass sich viele Unionisten nicht sicher fühlten. Deshalb sei es wichtig, dass sie ihren Platz in einem zukünftigen Irland hätten, einschließlich der Möglichkeit einer doppelten Staatsbürgerschaft. Am 14. März 2025 erschien bei einem NICAP-Konzert in Melbourne plötzlich der abgetrennte Kopf einer Statue von König George V. auf der Bühne. Die Statue war bereits 2000

0: voll.
1: Die Gruppe unterstützt öffentlich Palästinenserinnen und Palästinenser. Sie sammelt Geld für Geflüchtete und lernt Auftritte auf Festivals ab, die palästinensische Positionen blockieren. Bei Konzerten schwärkten die Musiker palästinensische Fahnen und sprachen sich offen für einen Boykott Israels aus. Außerdem unterhält die Gruppe Verbindungen zu einem freiwillig organisierten Sportstudio im Geflüchtetenlager Aida in Bethlehem. NICAP halfen dabei, Spenden zu sammeln und das Projekt über Instagram bekannt zu machen. Während ihres Auftritts beim Coachella Festival im April 2025 blendete die Gruppe auf Bildschirmen folgende Botschaften ein: Israel begeht einen Genozid am palästinensischen Volk und das wird von den USA unterstützt. Free Palestine. Außerdem verurteilen sie die mutmaßliche Mitschuld Großbritanniens an den Kriegsverbrechen Israels und an der Hungersnot in Gaza. Die Gruppe klagt,

Anstatt unschuldige Menschen oder die Prinzipien des Völkerrechts zu verteidigen, die sie angeblich vertreten, haben die britischen Behörden Mord und Hunger in Gaza unterstützt. Genauso wie sie es über Jahrhunderte hinweg in Irland getan haben. Ich werde hier nicht die riesige Menge an Skandalen und Nachrichten rund um NICAP und Palästina aufzählen. Das alles lässt sich leicht im Internet finden. Gegen Mokara erhob die britische Staatsanwaltschaft zeitweise Vorwürfe wegen Unterstützung des Terrorismus, doch das Verfahren wurde später eingestellt. Die Gruppe ist der Ansicht, dass die Politik Israels gegenüber den Palästinenserinnen dieselbe monströse koloniale Logik verkörpere wie einst die britische Politik gegenüber den Irinnen und Iren. Wegen ihrer offenen Unterstützung Palästinas steht die Gruppe unter enormem politischem und medialem Druck. Bisher gelingt es ihnen jedoch, diesem Druck standzuhalten. Vielleicht ist NICAP inzwischen die wichtigste musikalische Stimme der internationalen Solidarität mit Palästina geworden. Wir hören jetzt ihren neuen Song Palestine vom diesjährigen Album Fenian. In diesem Track ist auch der palästinensische Rapper Fozzy zu hören.

In einer meiner früheren Sendungen habe ich bereits erzählt, dass der ghanaisch-rumänische Musiker One Love the Kubalor seine Songs auf Pidgin-Englisch singt, eine Sprache, die als Folge des britischen Kolonialismus entstanden ist. Er benutzt diese angebliche Müllsprache, um den westlichen Neokolonialismus und die westliche Musikindustrie herauszufordern, die darauf besteht, dass erfolgreiche Musik auf korrektes Englisch angewiesen sei. Niqab wiederum haben sich die irische Sprache als Werkzeug ausgesucht, eine Sprache, die selbst in Nordirland heute kaum noch jemand spricht. Damit stellen sie sich nicht nur gegen den britischen Kolonialismus, sondern haben es tatsächlich geschafft, Millionen Menschen auf beiden Seiten des Atlantiks für die irische Sprache zu begeistern. Die Fans verstehen oft kein einziges Wort, kennen aber trotzdem die Punchlines ihrer Songs und tanzen dazu. Die Gruppe hat der Politik ihre Schwere genommen und gezeigt, dass man junge Menschen nicht nur für Politik interessieren kann, sondern dass Politik sogar sexy sein kann. Die Rapper leben in der Zeit nach dem Nordirland-Konflikt. Einerseits provozieren sie permanent London, andererseits suchen sie Wege, um zumindest teilweise die Spannungen zwischen Katholiken und Protestanten abzubauen. Dabei werden die Rapper selbst von vielen Katholikinnen und Katholiken ebenfalls kritisch gesehen. Denn wenn man Niqab etwas kaum vorwerfen kann, dann sicher nicht übertriebene Frömmigkeit. Die Gruppe träumt von einem multikulturellen, freien und inklusiven Irland. Einem Irland, das vielleicht nicht durch eine Revolution entsteht, sondern durch bewusste Musik und unbewusste Partys. Bis zum Song Palestine beschränkte sich die Unterstützung der Gruppe für Palästinenserinnen vor allem auf Statements und politische Aktionen. Jetzt ist dieses Thema auch direkt Teil ihrer Musik geworden. Ich glaube, selbst diejenigen, die mit der politischen Position der Gruppe nicht übereinstimmen, müssen anerkennen, wie viel Mut Niqab besitzen. In der heutigen Welt ist es äußerst schwierig, diejenigen zu unterstützen, die arm und entrechtet sind. Und genauso schwierig ist es, sich gegen diejenigen zu stellen, die Macht und Geld besitzen. Niqab treten gegen Kolonialismus und Kapitalismus an, und zwar maximal humorvoll, provokant und alles andere als langweilig. Vielleicht sollte Politik genauso sein. Das war die Sendung Musik als Politik. Am Mikrofon war Arthur Grant. Tschüssikowski.

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6: Ja, hallo und herzlich willkommen hier bei Junosch. Hier auf Loro 90,2. Ich bin Theo, ich mache heute Technik und neben mir sitzt gerade
7: Manu und wir reden heute ein bisschen.
6: Ja, unter anderem über Reclaim Your Streets. Das ist diesen Freitag. Da gibt es ein paar Bands, die wir vorstellen, die auch diesen Freitag, glaube ich, soweit ich weiß, spielen. Dann kommt Tanja einmal her und redet über die Sommerferienprogramme der Stadt. Dann gibt es natürlich wie immer das Quiz. Da hast du uns ja mal wieder ein paar schöne Fragen mitgebracht.
7: Ja, genau. Ich habe 4 Fragen. Das reicht, glaube ich.
6: Dann haben wir die guten Nachrichten, natürlich von mir. Und am Ende kommt vielleicht noch in der Sendung Enna dazu. Das heißt, dann haben wir was vom Stadtschülerrat. Oder wir beide reden über Pfingsten.
7: Genau, was wir so ein bisschen gemacht haben oder was man machen könnte.
6: Genau. Aber jetzt kommt erstmal ein Song. Und zwar Metallica, Nothing Else Matters. Viel Spaß.
7: Viel Spaß.

0: Ja, herzlich willkommen zurück hier zu Junosch auf Loro 90,2. Und, okay, wir haben zwei neue Personen gerade im Studio. Einmal Anna und Tanja.
1: Hallo.
2: Na, hallo. Ja, wir stellen euch jetzt eine Veranstaltung vor am Freitag. Wir haben ja letzte Woche schon drüber gesprochen. Und jetzt geht es ein bisschen, wird es genauer, konkreter. Wir lüften sozusagen jetzt die Geheimnisse um unser erstes Reclaim in diesem Jahr, weil wir haben ja 8 kleine Reclaimchen. Und eins davon ist am Freitag, 5. Juni von 17 bis 21 Uhr am Kröbitor. Ja, was erwartet uns? Wir stellen die Bands gleich vor. Aber es ist ja so geplant, dass es geht 17 Uhr los. Da legt Heinrich auf. Der nennt sich als DJ
1: Maximum Pegel.
2: Genau, Maximum Pegel. Okay. Ich musste das erst suchen. Genau, sehr lustiger Name, Maximum Pegel. Genau. Was noch drumherum sein wird, ist ein Banner-Workshop. Also da wird ein neues Banner für Reclaim gesprüht. Dann gibt es einen Kleidertausch. Dann gibt es Jugend spricht MV macht einen Siebdruckstand. Dann gibt es noch von Sobi, die machen ein Obst- und Saftbar. Das fand ich auch lecker. Also für Verpflegung ist gesorgt. Ja, und dann haben wir noch die PfadfinderInnen im Boot. Ah. Die sind dieses Mal auch mit dabei. Und dann gibt es noch von Hansa die Soccer-Anlage, die allseits beliebte Soccer-Anlage. Ja, das ist schon mal das. Musikalisch.
0: Aha.
2: Gibt es Bands, und zwar die Band Neptunes, die startet um 17.30 Uhr. Mhm. 18.30 Uhr spielt sowas von Pebe. Und ich glaube, Anna, du bist da ja der größte Fan gefühlt von der Band. Du kannst mal kurz was zu der Band sagen.
1: Ja, auf jeden Fall. Also das ist eine Band, in der ganz viele Freunde von mir spielen, zum Beispiel auch Pauli, die ihr ja hoffentlich alle kennt. Und ja, die machen Coversongs von größtenteils ja so Rock- und Pop-Songs und die sind zu fünft unterwegs und machen das sehr, sehr gut. Also da könnt ihr euch auf jeden Fall drauf freuen.
2: Genau, also die legen los um 18.30 Uhr, spielen circa 45 Minuten. 19.30 Uhr gibt es Rap von Zachermacher, Zacher genannt, und danach gibt es wieder was auf die Ohren von Maximum Pegel. Und ja, es ist ziemlich viel an dem Tag. Damit wir uns nicht verzetteln, haben wir uns eine Moderation geholt und das ist Surprise, Surprise.
0: Hallo. Ja, ich mache die Moderation an dem Tag und ich habe halt Lust drauf. Ist schon ganz, und ich meine, ist auch meine Erfahrung.
2: Vor
0: so vielen Leuten, oh Gott.
2: Und die ganzen Infos von mir dann noch zu verarbeiten, aber das schaffst du.
0: Muss ich mir alles nachher einmal aufschreiben.
2: Ja. Gut, dann nächster Song.
0: Den hast du dir ja sogar auch noch gewünscht. Also besser gesagt, die Band. Und zwar von AC/DC, TNT and Dynamite. Ja, viel Spaß mit TNT von AC/DC.

0: Ja, und da sind wir wieder. Wir hören jetzt gleich von Tanja die Sommerferienangebote der Stadt. Aber es war Pfingsten. Was habt ihr so gemacht?
1: Na, Pfingsten ist ja schon eine Weile her. Ich glaube, jetzt dieses Wochenende waren ja noch viel mehr Sachen. Zum Beispiel war ja Altstadtfest und KTV-Fest. Das hat sich für mich auch schon fast angefühlt wie Ferien.
0: Das ist auch verständlich.
1: Ja, wart ihr auf dem KTV-Fest?
0: Nee.
1: Enttäuschend. War der Wahnsinn.
0: Okay, tut mir leid.
2: Ich war tatsächlich auf dem KTV-Fest und nicht so viel mitgekriegt, weil meine Kinder immer bei den Sportangeboten vom EFC oder beziehungsweise im Margaretenplatz in diesem Fußballplatz und an den Reckstangen hängen geblieben sind. Aber was ich mitgekriegt habe, wirklich Bombenstimmung. So viele fröhliche, ausgeglichene Menschen.
1: Es war aber auch unendlich voll, muss ich sagen.
2: Ja, es war
1: viel voller als die letzten Jahre.
2: Ja, und es war laut. Es war tierisch laut. Ich fand es wirklich lauter als letztes Jahr. Gerade die Bühne im Brink. Crashing Kaspers liebe ich ja wirklich, aber es war sehr laut. Unendlich viele Menschen, aber ich glaube, man versteckte man so fest. Und einmal bin ich durch so einen Menschenpool, so richtig viele Menschen, die da beim DJ-Pool standen mit meinen Kindern. Meine Kinder waren weg, in den Massen verschlungen.
1: Gott, oh Gott.
2: Ja, sie wussten ja, in welche Richtung. Und dann habe ich einfach gewartet. Ich habe noch keine Panik bekommen, alles gut. Aber es ist wirklich so verschwunden in den, wie so ein schwarzes Loch waren die Kinder weg, ne? Genau.
0: Oh nein.
2: Ja, Stimmung war cool, fand ich. Weiß ich nicht,
1: total.
2: Ob was war.
1: Ich glaube, eigentlich war alles super. Es gab ja sogar Live-Acts aus Berlin mit Sarah 4K, die vor dem WGangster gespielt hat. Und dann hat ja dieses Jahr auch zum ersten Mal die Niklotzstraße mitgemacht, die das Ganze als antifaschistisches Straßenfest geführt hat. Und es war sehr voll. Es gab sehr viele Möglichkeiten, hat auf jeden Fall Spaß gemacht. Ich war von 12 bis 22 Uhr wahrscheinlich durchgängig am Tanzen, muss ich sagen.
0: Hörte sich nach sehr viel Spaß an.
2: Ja, das war auch richtig cool. Das waren auch wirklich Bands. Crashing Kaspers spielt Loro, dann Carlsberg. Also es waren wirklich ganz viele Bands.
1: Stimmt,
2: und
1: Carlsberg war auch da. Das habe ich da gepasst.
2: Ja, habe ich Pauli gesehen. Also ja, weiß ich nicht. Ich kenne das ja auch aus Dresden. Die Bunte Republik Neustadt gibt es jetzt leider seit Corona nicht mehr, aber das war auch so ähnlich. Das entwickelt sich jetzt immer mehr, dieses KTV-Fest so in Richtung BAN, wie das abgekürzt in Dresden damals hieß. Aber ganz cool, was mir auch gefallen hat, war, dass für alle wirklich was da war, für alle, auch für ältere Menschen war Mucke da, jetzt nicht so viel,
1: total.
2: Aber es war wirklich auch für Kinder viel, das war wirklich... großes Lob hier an Margaretenschule, die haben ja wirklich ganz viel organisiert. Ich glaube, es war der KTV-Verein selber, aber die Margaretenschule hat quasi ihr Außengelände zur Verfügung gestellt. Das war cool, ja.
0: Ganz wichtige Frage. Hm? Haben Sie Roland Kaiser gespielt?
1: Ich befürchte nicht.
2: Nee, habe ich nicht gehört. Und ich
1: aber
2: Loro
1: hat ja sogar auch live übertragen vom KTV-Fest.
2: Ja.
1: Da war ja auch ein Senderer da. Ich weiß nicht, ob da vielleicht Roland Kaiser gespielt wurde.
0: Ja,
1: aber der Wahnsinn.
0: Dann Sommerferienprogramm der Stadt habe ich ja gerade eben angekündigt.
2: Ja, ich würde es nur nochmal, habe ich ja letztes Mal schon nochmal ein bisschen ankündigen. Wir werden jetzt immer so die Wochen vorstellen.
0: Cool.
2: Immer mal wieder, was in der ersten Woche ist. Aber ich bin nach wie vor begeistert, weil es wirklich so ein Ferienprogramm ist, das für alle Altersklassen ist und auch für alle Interessen. Also vom Ab ins Mittelalter, Feuer, Schatz und Segen, das ist von der Kirchengemeinde, Stand-up-Paddelkurs auf der Ostsee, tänzerische Improvisation, dann macht der ASB, da geht meine Tochter hin, mit Pferdefreizeit, Ponyherz, wild und frei. Dann gibt es eine Ferienfahrt nach Kützow am See, in Hansapark geht's, Spielplatztreff, in der Kuhfallstraße, Familienführung, Tiere an Bord, das ist im Schifffahrtsmuseum. Ach, es ist so viel angeboten, unbedingt tatsächlich Familie-in-Rostock.de. Da findet ihr das alle. Das war jetzt, wie gesagt, vom Kinder-Yoga, Schmieden und Seide drehen. Das ist die erste Woche, da hört es ja gar nicht auf. Fußball, Golf in Wittenbeck, Rostocker Zoo-Rally. Genau, und jetzt habe ich gescrollt ewig lang und bin bei der zweiten Ferienwoche. Die werden wir dann nächste Woche vorstellen. Bin wieder begeistert, und weil für alle was geboten ist. für jede Person, denke ich, ist was da. Also es kann nach meiner Meinung niemand sagen, ihm ist in den Ferien in Rostock langweilig.
1: Ja, das klingt ja total toll und total vielfältig. Also ja. Falls ihr noch nichts vorhabt in den Ferien, habt ihr da auf jeden Fall genug Möglichkeiten, würde ich mal sagen.
0: Auf jeden Fall. Und dann würde ich sagen, gehen wir auch schon zum nächsten Song. Ich sag noch ganz kurz, weil wir das Quiz jetzt ein bisschen nach vorne verschieben. Wir müssen ein bisschen früher raus, weil nach uns ist ja noch eine Sendung. Aber das sage ich am Ende der Sendung. Aber als nächstes kommt Take Me Home, Country Roads.
1: Oh Gott, oh Gott.
0: Von John Denver.
1: Sehr, sehr nostalgisch heute unterwegs.
0: Von John Denver und nicht von David Hasselhoff. Der hat auch eine Version von dem Song.
1: Es gibt genug Versionen davon.
0: Von Country Roads, ja. Aber wir nehmen das Original von John Denver. Viel Spaß!

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1: Ja, herzlich willkommen zum Quiz. Manu, du meintest ja, du hast Quizfragen vorbereitet.
2: Ja, ich habe 4 Fragen.
1: Mhm. Schieß los.
2: Okay, ich fange einfach mal an. Welches ist das beliebteste Online-Roleplay-Game?
3: Wollt ihr GTA?
1: MMO oder?
2: Ja, MMO.
1: League of Legends. Also, wirklich jetzt, League of Legends.
3: Ich kenne mich gar nicht aus.
1: Ich sag League.
2: Wollt ihr Antwortmöglichkeiten?
1: Ja, komm, gib.
2: Also A, Star Wars Old Republic. B, World of Warcraft. Oder C, Guild Wars 2.
1: Okay, nee, dann ist es World of Warcraft.
2: Ja, stimmt.
1: Okay. Ja, ich dachte League, aber League ist was anderes als MMO-RPG. Ist, glaube ich, nur ein MMO. Keine Ahnung.
3: Ich glaube, damit kann mir niemand was anfangen.
2: Ich weiß. Naja. Aber mit der nächsten Frage vielleicht. Und zwar, wann wurde die erste Tonaufnahme der Menschheit aufgenommen?
1: Gib mir Antwortmöglichkeiten, bitte.
2: A,
1: ich will
2: 1860, B, 1893 oder C, 1902?
1: Ich sag 93, 1893.
3: Ich sag 1902.
2: Okay, es ist keins von beiden, es ist 1860.
3: Crazy, das
1: What?
3: Ist früh.
1: Okay. Ja.
3: Das war, obwohl der Menschheit, ja, alles Gute. Dann war das bestimmt in England in der Industrialisierung, das ergibt eigentlich Sinn. Hätte man sich denken können.
1: Hätte man sich auf jeden Fall denken können.
2: Ja, das ging dann mit den ganzen Erfindungen doch ganz schön schnell.
1: Okay, und jetzt nächster Song. Nächster Song.
3: Genau. So weit sind wir noch nicht.
1: Ja.
2: Wie schnell ist die Weinbergschnecke maximal? Wollt ihr Antwortmöglichkeiten?
1: Ja. Bitte.
2: Okay. 3 Meter die Stunde, 10 Meter die Stunde oder 0,7 Meter die Stunde?
1: Das letzte hört sich so absurd an, das könnte halt wahr sein, aber ich sag
3: 3.
1: Ich sag 10.
2: Okay, 3 Meter ist richtig.
3: Okay. Ja.
1: Ja.
2: Und eine letzte Frage habe ich noch.
1: Ja.
2: Seit wann gibt es den schiefen Turm von Pisa? Also wann der so sozusagen angefangen wurde?
1: Oh mein Gott. Ich habe das mal irgendwo gesehen, seit wann es denn gibt, Pisa halt. Schiefen Turm von Pisa.
2: Ihr wollt wahrscheinlich Antwortmöglichkeiten,
1: bitte.
2: Ja. Okay, A, 1336, B, 1209 oder C, 1173, also 1173.
1: 1209.
3: Ich gehe mit C.
2: C ist richtig. Also
1: 11.000, nee, 10.000.
2: Naja, 1173.
3: Deins war doch auch nur 100 Jahre später.
1: Stimmt. Ja, es gab nur Antwortmöglichkeiten in dem Raum. Das späteste war 12.000, glaube ich, oder?
3: Ja, und das hast du genommen.
1: Ich hab
2: 1336.
1: Naja, nee, dann war es 1300.
2: Aber
1: okay. Ja, dann war's das und wir kommen zum nächsten Song. Und zwar von Rick Astley. Never Gonna Give You Up.
3: Was habt ihr denn heute für Musik? Das ist ja krank.
1: Keiner.
3: Da ist man einmal nicht da zur Auswahl und dann landet man hier bei sowas. Also, und sowas nennt sich Jugendsendung. Das ist halt krank.
1: Sagst du mit Roland Kaiser. Roland, also ich hab mehr...
3: Also sorry, wir hatten heute... Es ist alles gute Musik, aber... Nee, Country Roads, also da hat's aufgehört.
1: Country Roads ist gut. Ja. Aber wir sagen ja eigentlich auch nichts gegen den Roland Kaiser Musikgeschmack.
3: Und damit will man Jugendliche.
1: Das könnten wir genauso über Roland Kaiser sagen. Aber egal. Hören wir uns auf zu streiten und hören lieber den nächsten Song. Never Gonna Give Up von Rick Astley.

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Herzlich willkommen bei den Good News. Als allererstes haben wir... Okay, jetzt. Haben wir neues Handwerksjahr für Jugendliche. Viele junge Menschen wissen ja nicht, was sie nach der Schule machen sollen. Und wir kennen ja das freiwillige soziale Jahr und das freiwillige ökologische Jahr. Und in Nordrhein-Westfalen wurde jetzt quasi ein FH-Jahr, also ein FHJ gemacht, also freiwilliges Handwerksjahr, bei dem halt Teilnehmende handwerkliche Berufe ausprobieren können und sich damit quasi schon so ihr erstes Geld verdienen können und praktische Erfahrungen sammeln können. Als nächstes, immer mehr Schulen führen das Fach Glück ein. An manchen Schulen gibt es das Fach Glück, bei dem man halt über Gefühle, Konflikte, also über Gefühle sprechen und über zur Konfliktlösung beiträgt und halt auch ihre mentale Gesundheit aufklärt. Und das wird jetzt an immer mehr Schulen eingeführt

gut ist, weil dann muss man nicht in irgendwelche Schwimmhallen fahren oder so. Und das spart, glaube ich, auch sehr viele Kosten. Und das waren unsere

0: Good News. Ja, ich weiß. Ja, wie fandest du die Good News?
1: Ja, es waren, glaube ich, gute dabei auf jeden Fall.
0: Ich fand ja cool, dass jetzt immer mehr dieses Fach Glück eingeführt wird, weil ich sag ganz ehrlich, manchmal wird die mentale Gesundheit ein bisschen zurückgelassen in den Schulen. Und ja. Ich find's cool, dass man jetzt halt da so dann gelehrt bekommt, wie das halt funktioniert. Als nächstes haben wir einen Song, den du dir, glaube ich, sogar gewünscht hast.
1: Ja, also ich habe mir Enjoy the Silence von Deepish Mode gewünscht. Genau.
0: Ja, Deepish Mode. Viel Spaß!

0: Ja, ich habe jetzt noch einen Veranstaltungstipp für euch. Und zwar habt ihr ja hoffentlich schon Pläne für diese Woche Freitag, und zwar ab zu Reclaim Your Streets. Und nächste Woche Freitag verläuft parallel noch eine Veranstaltung, und zwar ein bildungspolitischer Abend des Stadtschülerrats. Und von dem Stadtschülerrat habt ihr hoffentlich schon gehört. Da habe ich ja in letzter Zeit relativ oft drüber geredet. Aber das ist wirklich ein größeres, man könnte meinen, Herzensprojekt. Und zwar planen wir am, ja wie gesagt, 12.06. im Rathaus diesen bildungspolitischen Abend mit dem Themenschwerpunkt mentale Gesundheit. Und halt vor allem, wie mentale Gesundheit oder was für mentale Belastungen auf SchülerInnen lasten. Und dazu wird es zuerst einen Input geben. Dieser Input wird wahrscheinlich von einem SchulsozialarbeiterInnen kommen. Vorher machen wir selber noch einen kurzen Input als Stadtschülerrat. Und danach haben wir eine große Podiumsdiskussion. Auf dem Podium sitze vielleicht ich, vielleicht aber auch eine Kollegin. Das müssen wir noch absprechen. Aber falls ich nicht auf dem Podium sitze, bin ich in der Moderation dort auf jeden Fall eingeplant. Und nicht nur wir sitzen auf diesem Podium, sondern auch PolitikerInnen. Und zwar nicht Landtagsabgeordnete, aber Personen, die sich zur Landtagswahl aufstellen aus den verschiedenen Parteien, die aber auch hier aus Rostock kommen. Und mit denen wollen wir eben in den Austausch kommen. Okay, was genau belastet gerade SchülerInnen überhaupt? Und wie kann die Politik dort helfen, diese Belastung runterzulegen? Zum Beispiel merkt man ja, okay, dieses Schuljahr war sehr kurz, nächstes Schuljahr ist noch kürzer und das ist einfach extrem viel Stress. Dann kommt durch zum Beispiel Social Media noch viel mehr Stress dazu und sehr viele Klausuren. Ich will hier gar nicht zu viel vorwegnehmen, aber solche Themen werden dort wahrscheinlich aufkommen. Und nicht nur, was belastet gerade, sondern halt auch, wie kann die Politik dort helfen, dass diese Belastungen kleiner werden? Was könnte man dort entweder hier in der Stadt machen, die ja größtenteils für die Räumlichkeiten der Schulen zuständig ist, aber auch zum Beispiel dann eben im Landtag machen, wo ja auch das Bildungsministerium ist, denn Bildung ist ja nun mal Ländersache, um halt ja Resilienz zu schaffen, um halt Stress zu nehmen. Und dazu wird es diese Podiumsdiskussion geben. Es wird auch noch Verpflegung geben, kostenfreie. Also meldet euch fleißig an. Die Anmeldung findet ihr auf schülerrat.hro auf Instagram. Dort ist der Link zur Anmeldung einmal in der Bio und einmal auch auf zwei Beiträgen. Da ist ein QR-Code. Und ja, meldet euch dort gerne an, lernt was Neues oder bringt vielleicht sogar eine eigene Meinung mit, die ihr denn in der Podiumsdiskussion teilen möchtet. Es geht von 17 bis laut Tagesordnung ungefähr 21.15 Uhr. Danach folgt noch ein offener Austausch, aber ob man den nutzt, ist dann natürlich freiwillig und wir freuen uns auf euch.
1: Ja. Natürlich, das ist auch ganz gut, weil ich hatte ja gerade eben die News erzählt, dass es ja jetzt Fach Glück, mentale Gesundheit an Schulen gibt. Und der letzte Song, Manu, den hast du dir auch wieder rausgesucht. Und zwar...
2: Das Mikrofon war noch aus.
1: Ups.
2: All-Star von, ich weiß es gerade gar nicht mehr genau.
1: Hier steht Smash Mouth.
2: Genau.
1: Viel Spaß und dann müssen wir auch leider schon raus.

0: damit sind wir wieder zurück hier auf Loro 90,2 und unsere Sendung neigt sich dem Ende zu, denn nach uns ist heute das Kulturkonzentrat dran. Aber wie es natürlich immer so ist bei dem Ende der Sendung, wir grüßen Personen. Manu, willst du anfangen?
1: Ja, dann fange ich einfach mal an. Also ich grüße meine Tante und meinen Cousin in Halle. Genau.
0: Enno?
2: Ich grüße wie immer meine Oma. Ganz viel Liebe. Und ich grüße auch Pauli, die wollte nämlich heute kommen. Die ist aber leider krank geworden.
0: Oh.
2: Und ich vermisse sie ganz dolle hier. Deswegen ganz, ganz liebe Grüße.
0: Ja, und ich grüße meine Mutter und mein Vater, weil der holt mich nachher noch ab, weil ich wohne sehr weit außen vom Studio weg und die Busse fahren gerade komisch und die Bahn auch und deswegen komme ich hier irgendwie nicht ordentlich weg, ohne durch die halbe Stadtgeschichte zu fahren.
2: Aber ja, dann war es das wohl mit Junosch für diese Woche zumindest. Schaltet gern wieder nächste Woche ein. Und wir wünschen euch jetzt ganz, ganz viel Spaß mit der nächsten Sendung. Die wird auch live sein. Das ist ja auch der Grund, warum wir jetzt schon ein wenig früher aufhören.
0: Aber als letztes kommt noch ein Song. Und zwar Right There von Cassia. Viel Spaß. Tschüss.
2: Ciao.

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1: Ja, wir sind wieder im Kulturkonzentrat im Juni. Der Sommer macht es möglich, dass wir heute bei geöffnetem Fenster moderieren. Und wir sind, das ist schon mal sehr schön im Gegensatz zum letzten Mal, denn heute ist wieder mit dabei der
2: Tommy, und ich darf den Harry unterstützen, der natürlich wieder wie immer ganz bravourös durch die Sendung führt.
1: Ja, mit dem ersten Sendeloch haben wir uns eben schon mal angefreundet. Wir haben auch noch einen Gast weiter hier, aber darüber reden wir später, denn jetzt würde ich sagen, wir beginnen mal mit ein bisschen Musik, damit ihr euch zurechtregeln könnt. Das gekühlte Getränk von der linken Hand in die rechte wechseln oder andersrum, je nachdem, wie es euch am besten zum Munde passt. Und also, wie gesagt, zuerst die Musik und danach geht's gleich los.

0: Ja, zur ersten Runde. Ich freue mich. Ich habe nämlich einen Besucher da, und zwar der Arne Bloch vom Volkstheater. Arne wird sich gleich vorstellen. Warum haben wir Arne eingeladen? Eigentlich ist jetzt gleich eine Premiere um 18 Uhr zu einem Projekt, was das Volkstheater schon zum vierten Mal macht, nämlich das Spielfeld Volkstheater Festival für junges Theater. Es ist ein Festival zum Zuschauen, Mitmachen und Mitspielen. Begonnen hat es bereits im Mai, habe ich ge gelesen, gehört, die Premiere von Chick und das Stück Wolf, beide vom Volkstheater. Arne, vielleicht sagst du einfach mal ein bisschen was zu dem Festival, zu dir, und wo befindet ihr euch gerade in dieser ganzen Festivalspielzeit?
1: Genau, ich bin Arne Bloch, ich bin Dramaturg im Schauspiel am Volkstheater Rostock, und gemeinsam mit meinen Kolleginnen aus der Theaterpädagogik ist das so ein bisschen unser Baby, dieses Festival. Genau, du hast es schon erwähnt, zwei Eigenproduktionen für junges Publikum haben wir schon selbst herausgebracht, und heute startet unsere Rutsche mit mehreren Gastspielen, die wir aus Stadt und Landkreis zu uns einladen in die Bühne des Ateliertheaters, wo jetzt gegenwärtig zu diesem Zeitpunkt gerade die Vorstellung vom Gymnasium Sarnitz läuft. Also das ist auch ein Bestandteil dieses Festivals, dass nicht nur wir etwas produzieren, sondern wir auch unterschiedlichste Theatergruppen zu uns einladen und mal außerhalb ihrer gewohnten Spielstätten spielen, und zwar mal bei uns im Volkstheater.
0: Das hört sich total gut an. Ist natürlich schade, sowohl die, die jetzt die Sendung hören, als auch die, die es am Freitag nachhören werden, werden nicht mehr die Chance haben, zu den Sarnitzern zu gehen. Aber euer Programm, ich habe es mir auch angeguckt, ist ja vollgepackt mit den verschiedenen Veranstaltungen. Ich will jetzt noch gar nicht auf die Einzelveranstaltungen eingehen. Ich würde dich einfach mal so eine ganz grundsätzliche Frage stellen. Was ist dies Jahr anders als in den Jahren davor? Was habt ihr anders gemacht?
1: Ich glaube, dass wir den Versuch, der total gut geklappt hat, mit Schick ein sehr bekanntes Jugendbuch, aber das in so einer Musiktheaterform auf die Bühne zu bringen, auch mit einer Inszenierung, die sehr über Video gearbeitet hat, die sehr gut funktioniert hat, trotz einer herausfordernden Musiksprache, die einem vielleicht nicht ganz zugänglich ist. Das hat super geklappt, und ich glaube, wir haben mit unseren Spielclubs, die vier, die wir am Haus haben, auch einen guten Modus gefunden, wie wir auch auf die Bedürfnisse von den jungen Menschen eingehen. Der Kinderclub zum Beispiel, da spielen Kinder ab 7 Jahren die ganze Spielzeit bei uns. Die machen eine Präsentation. Der Jugendclub hat sich überlegt, nee, wir wollen ein richtiges Stück machen, das sie dreimal aufführen. Und auch unsere Theatergruppe Spieltrieb mit jungen Erwachsenen, die bringen auch wieder ein Stück auf die Bühne, nämlich der Biberpelz von Gerhard Hauptmann, was sie aber sehr eigen an sich, dicht an sich ranholen, und auch in unsere Gegenwart, dass so ein alter Schinken, glaube ich, nochmal ganz neu daherkommt.
0: Klassischer Text in neuer Form, finde ich gut. Du hast es eben schon gesagt, also ihr werdet sozusagen von euren Produktionen oder von denen, von euren Gruppen, werdet ihr mehrere sozusagen Termine haben, immer wieder. Die findet man auch im Programm bei euch, beziehungsweise auf Volkstheater, auch auf dem Netz, überall in den Medien. Die Gastspiele, sind die auch mehrfach, oder sind das eher sozusagen einmalige Sachen?
1: Das sind einmalige Sachen. Wir haben da in diesem Jahr irgendwie einen tollen Mix gefunden, sei es Schultheater, es wird auch noch die Werkstattschule zu Gast sein in einer eigenen Bearbeitung von Büchners Leonce und Lena, oder auch die Improvisationstheatergruppe Die Haspler, die man sicherlich hier in Rostock kennt, schlägt am 19.06. im Volkstheater auf. Es gibt noch ein Projekt mit Kindern von 6 bis 17 Jahren, die in einem Projekt in ganz Mecklenburg-Vorpommern getanzt haben, die mit Wunderland eine eigene Alice im Wunderland-Bearbeitung zeigen. Das ist so die Bandbreite, die wir da abbilden.
0: Das ist ja auch ein breites Feld. Also ihr habt Schulen da, ihr habt Improtheater da, ihr habt Schulen aus dem Landkreis, aus der Stadt Rostock da. Wie kommt ihr an die Leute? Habt ihr da sozusagen euch ein Netzwerk über die Jahre aufgebaut, oder bewerben die sich, oder wie geht das?
1: Es ist direkte Akquise, oder ein Projekt, auf das ich auch noch hinweisen möchte, mit der Theatergruppe Die Verzauberten, die sonst im Zirkus Fantasia beheimatet sind. Da waren wir schon länger im Gespräch. Geht mal was, wie geht es? Wir sind immer noch in diesem Interimsbau des Volkstheaters, wo es auch mit Barrierefreiheit leider nicht ganz so super ist, aber wir es dieses Jahr hingekriegt haben, dass die ihre aktuelle Produktion Quichotte, wie rettet man die Welt, bei uns zeigen können, und dann zwar im großen Haus, auf der großen Bühne am 3.7. Das wird, glaube ich, auch ein Highlight sein, wo ich mich sehr freue, wie breit wir die Sichtbarkeit von jungem Theater oder von Theater mit Profis und mit Nicht-Profis, die aber alle Lust haben zu spielen. Und das ist, glaube ich, das, was alle irgendwie verbindet, wo wir sehr gern einladen auf dieses Spielfeld.
0: Das ist, also das Spielfeld finde ich sehr schön, ist auch ein sehr schönes Bild. Und vielleicht sehen wir ja den nächsten George Clooney oder die nächste, keine Ahnung, Emma Thompson oder sowas bei euch auf der Bühne. Und das ist der Anfang, wo die dann mal irgendwann in 20 Jahren bei dem Publikum des Oscars bedankt und sagt, meine Anfänge waren im VTR auf dem Spielfeld. Soweit dazu.
1: Ja.
0: Gibt es ein Stück, das diese Idee von dem Spielfeld in diesem Jahr ganz besonders oder auf eine andere Form zeigt? Gibt es da was, wo du sagst, das passt? Also du hast ja eben auch schon die Truppe aus dem Phantasia angesprochen. Das ist ja auch nochmal, glaube ich, eine große Herausforderung, sowohl für die als auch für euch, das zu machen. Gibt es ein anderes Stück oder noch eine andere Idee, wo du sagst, das ist ganz spannend und anders?
1: Ich glaube, das, was ganz spannend ist, dass der Jugendclub ein Projekt macht mit dem Titel Wir, sonst niemand, wo es ganz konkret um Zukunftsthemen geht, aus der Perspektive der jungen Menschen ab 13, 14 Jahren, wo es konkret darum geht, diese Perspektive sichtbar zu machen, auf die Bühne zu bringen und was ist uns wichtig. Und ich glaube, dass das gehört werden muss. Und da habt ihr die Gelegenheit, ab dem 27.06. die spielen auch noch weitere Vorstellungen. Der Jugendclub, da bin ich sehr gespannt, weil ich diese Welt immer spannend finde, als dann doch schon Mensch Mitte 30 da nochmal rumzugucken, was ist da, was brennt bei euch gerade an Themen, was vielleicht sonst gar nicht so richtig zu Gehör kommt.
0: Dann hat man manches Mal ja auch so diesen Rückblick, wie war es bei mir und wie ist es bei denen. Was ist jetzt, damit wir sozusagen nochmal den Faden schließen, also heute haben wir gesagt, ist eine Premiere, die werden wir nicht mehr schaffen, da könnten wir vielleicht zur After-Show-Party gehen, was auch immer. Was sind so die nächsten Punkte, was passiert als nächstes, was sind die nächsten Premieren?
1: Als nächstes steht an die Premiere von der Theatergruppe Spieltrieb, die kommen am Samstag raus mit der Biberpelz. Die spielen auch noch bis Juni, dann bis Juli. Und nächste Woche machen wir eine kleine Pause, weil wir da anderen Schauspielnachwuchs im Volkstheater zu Gast haben. Es findet nämlich in Kooperation mit der HMT Rostock das Schauspielschultreffen statt, wo sozusagen da eine ganze Rutsche von Produktionen bei uns zu Gast sind. Und dann geht es danach dann mit den Clubs weiter ab dem, lass mich kurz schauen, 16.06., 17.06. geht es dann weiter.
0: Also wenn jemand ins Programm des Volkstheaters guckt und, ich sag mal, unter 40 ist, dann wird er auf alle Fälle seine Zielgruppe finden. Und ihr habt ja jetzt sozusagen die nächsten 2-3 Monate dann ganz viel junges Publikum, junges Volk. Und ich glaube, das ist auch nochmal ein ganz spannender Punkt, dass das Volkstheater da auch nochmal diese andere Seite, also nicht die gestandenen Schauspieler, die schon 20 Jahre Erfahrung haben, sondern die, die wirklich teilweise noch ganz jung dabei sind und ganz viel Herzblut und Frische reinbringen. Ne?
1: Genau.
0: Okay. Gibt es noch einen letzten Punkt, den du irgendwie mit uns mitgeben möchtest zu den Stücken oder zu dem Spielfeld? Wird es nächstes Jahr wieder was geben?
1: Habt ja, das schon wir sind vor? In der Planung für die Ausgabe 5. Das, was ich jetzt auch noch erzählen kann, wir haben heute Vormittag gerade unser Programm für die nächste Spielzeit veröffentlicht. Das neue Spielzeitheft liegt jetzt auch schon bei uns an der Theaterkasse aus und wird sich sicherlich über die Stadt streuen. Also wer schon einen Blick in den Herbst wagen möchte, das ist jetzt auch schon möglich.
0: Ah, ist doch cool. Also das heißt, man kann sich dann auch in der ganz oldschool mit dem Medium eines Heftes die ganzen Produkte angucken, die ganzen Produktionen angucken, die Leute angucken, die mitspielen, und das hört sich total gut an. Also ich werde es mir auf alle Fälle holen, und vielen Dank, Arne, dass du bei uns warst, und euch noch viel Spaß und viel Erfolg bei diesem Jahr und in allen nächsten Jahren.
1: Dankeschön.

0: Ja, wir bleiben im Bereich der Altersgruppe, wo wir beide als Moderatoren gar nicht so vertreten sind, eben ja schon das Spielfeld, was schon sehr jung war. Und jetzt wechseln wir noch zu einem Festival, was zwar erst im Juli ist, aber was wir schon von Loro einige Monate begleiten. Nämlich organisiert wird das auch von zwei sehr jungen Menschen von der Designakademie, von Michel und von Teda. Und mit denen habe ich ein Interview vorige Woche geführt, wo sie mir schon mal ein bisschen erzählt haben, wie weit sie eigentlich sind und was uns dann dort erwarten wird. Viel Spaß mit den beiden engagierten jungen Leuten. Der Sommer nähert sich hier in Rostock und wir haben ja das große Glück, richtig innovativ in den Sommer reingehen zu können. Anfang Juli ist nämlich erstmalig und voller Überraschung das Schau-Guck-Festival. Ich habe hier wieder Teda von der Designakademie und Michel ebenso von der Designakademie. Zwei, die sich entschlossen haben, Rostock um ein Festival zu bereichern. Fühlt ihr euch noch gut mit eurer Idee?
1: Wir fühlen uns eigentlich sehr gut, glaube ich.
2: Ja, es ist.
1: Mal mehr, mal weniger, sozusagen, weil so viel passiert, aber eigentlich ist da sehr viel Freude einfach dahinter.
2: Also, es ist ein Auf und Ab, glaube ich. Aber der Grundton ist wirklich extrem toll.
0: Was reizt euch denn an diesem Festivalorganisation, außer natürlich am Ende sich auf die Schulter zu klopfen und zu sagen, das war toll?
1: Also für mich ist es tatsächlich das in den Kontakt treten. Also jetzt, wo man auch merkt, wie viele Leute da wirklich Bock drauf haben und dass da auch immer mehr irgendwie noch dazugekommen sind und dass man eigentlich, naja, so ohne eigenen Nutzen da so ranzugehen und wirklich, naja, Bock haben, dass man der Kunst und der Kultur endlich wieder Raum gibt.
2: Ich glaube, bei mir ist es auch allgemein das Kennenlernen, was überhaupt möglich ist in Rostock. Also wie du schon meintest, die einzelnen Institutionen, Vereine, Organisationen, mit denen in Kontakt treten zu können. Und dann aber wirklich festzustellen, hey, da geht viel mehr, als man eigentlich selber gedacht hätte. Diese ganzen Optionen und Möglichkeiten, die sich dann so aufbauen und wie man dann im Kopf schon, okay, aber dann können wir das machen. Aber wenn das ist, okay, dann machen wir das so. Oh, aber das wäre auch noch großartig. Und es geht dann immer so weiter und es baut sich auf und es ist ein großartiges Gefühl, da irgendwie Teil zu sein und das Ganze schlussendlich auch angestoßen zu haben.
0: Ja, ich kriege ja mit, ihr kommuniziert per Mail, ihr habt aber auch schon Pläne zu diesem Schauguck-Festival gemacht. Wie lief das ab? War es eine große Begeisterung oder auch so ein bisschen noch die Skepsis? Na, kriegen wir das alle zusammen hin?
1: Ich glaube tatsächlich, Skepsis wurde uns eigentlich gar nicht entgegengebracht. Also es war schon mehr eigentlich, die Leute sind angekommen, sehr viel immer eigentlich, also sehr viel Bedanken ist damit dabei. Immer so toll, dass ihr das macht, toll, dass wir das jetzt alle gemeinsam machen können. Skepsis nicht unbedingt. Also es gab dann zwischendurch immer noch ein, oh, wo kriegen wir das denn her und wie macht man das so am besten? Aber dadurch, dass dann auch so viele, also beim Plenum auch immer so dann erschienen sind, gab es da dann auch immer direkt die Möglichkeit, dass man sich so vernetzt hat und dass man dann eigentlich auch schon genau neben der Person saß, mit der man dann eigentlich schon den richtigen Ansprechpartner gefunden hat. Und das war eigentlich eher auch einfach ein sehr schönes Zusammenkommen immer. Also dann konnten wir darüber sprechen, was sich so neu ergeben hat und was passiert ist. Und dann ist immer direkt noch mehr passiert und immer noch mehr Möglichkeiten haben sich aufgetan.
0: Klar, gibt es denn schon die Chance, so mal ein bisschen so aufzuzählen, was und wer sich jetzt in diesem Festivalzeitraum in Rostock mit engagieren, mit öffnen will?
2: Also wir können ja schon mal ein bisschen was sagen. Wollen wir das so ganz umständlich abwechseln, sagen die einzelnen Institutionen und
1: Ich
2: Vereine?
1: würde dir da gerne den Vortritt lassen. Ich würde aber trotzdem vorab einmal gerne sagen wollen, wir vergessen garantiert Leute. Da tun wir so, als wäre es noch geheim.
2: Wir beginnen in der Altstadt. Die Häuser und Orte, die uns dort unterstützen bzw. teilnehmen, sind zum anderen die HMT, das Poppy Field Kollektiv bzw. die kleine Cindy, wo das Ganze stattfindet. Der Kunstverein macht mit. Und dann gehen wir weiter zum neuen Markt in die Innenstadt, wo wir dann die Designakademie finden, aber auch die Goldwerkgalerie. Am Hafen werden wir von der Hafendommel im Festival begleitet. Also finden dort Veranstaltungen statt. Wir sind aber auch anzutreffen bei den Und jetzt mache ich wieder einen großen Sprung Richtung KTV bei den Beginen der Bahnsdorfer Weg 36 Verein, also der BW 36 Verein in kurz. Aber auch das Sequential Art, das Waldenberger. Du kannst mich gerne ergänzen.
1: Das Peter-Weiß-Haus, die Frieda, die Kunstschule Rostock.
2: Ah, und die Gerda. Und das Kontrastkollektiv im weiteren Sinne. Oh, ich hab auch noch weitere Orte vergessen. Natürlich die Musikwerkstatt, das Space.
1: Dann haben wir in Marienehe natürlich die Freigeister, die mit dabei sind. Da sind dann auch ganz viele verschiedene Dinge, die da passieren, wie auch Ausstellungen. Das neue Theaterstück Pippi Langstrumpf startet dann.
2: Das Warnow-Valley macht mit. Im Zuge der Hanse-Queer-Wochen findet auch noch eine Veranstaltung im Zirkus Phantasia statt. Genau, natürlich noch das Crappy Happy Crafts, das Warmbad. Und ich glaube, wir haben eigentlich alle Standorte mittlerweile genannt. Es sind auf jeden Fall 21, wenn ich das richtig auf dem Schirm habe.
0: Wie läuft denn dann diese Planung für euch ab? Man sich überlegt, wer ist schon am Vormittag präsent, wer ist mittags präsent? Oder überlasst ihr das den Orten, dass sie sagen, naja, unsere Öffnungszeiten sind eben erst abends und dann bleibt alles auch auf dem Abend?
2: Naja, geplant haben wir gar nichts. Also wir haben gesagt, wir machen ein Festival und dann haben wir die Beine hochgelegt und naja, jetzt treffen wir uns eigentlich nur noch zum Kaffee trinken und ja, sind jetzt hier halt bei Loro und reden so ein bisschen darüber, was wir nicht gemacht haben, sondern halt alle anderen. Naja, Spaß beiseite. Also grundsätzlich planen die einzelnen Veranstaltungsorte ihr Konzept selber. Wir kommunizieren das so ein bisschen. Wir haben jetzt beispielsweise auch KünstlerInnen vermittelt, die dann dort ausstellen bzw. dort auflegen können oder dort einen Workshop geben könnten. Die zeitliche Einordnung und Planung erfolgt aber dann durch die Orte. Und dann ist es eher unsere Aufgabe zu sagen, hey, der Donnerstag, vielleicht ein bisschen voll, funktioniert das auch an einem Mittwoch oder am Freitag dann. Oder wenn ihr diese Veranstaltung machen wollt, dann wäre das großartig. Aber etwas Vergleichbares findet auch schon zur gleichen Uhrzeit am selben Tag statt. Vielleicht können wir das an einem anderen Tag machen.
0: Und wenn man schon mal vorausschauen darf, das Schönste am Festival ist ja eigentlich immer, wenn es am Ende so ein richtig großes Event gibt, eine große Abschlussveranstaltung. Gibt es dafür schon Planungen?
1: Also wir haben uns tatsächlich eher dazu entschieden, eine große Eröffnung zu machen. Also quasi als Auftakt der ganzen Sache, um jetzt zu zeigen, hey, heute ging schon was los und die nächsten Tage ist auch noch ganz viel da. Da hatte ich gerade vorhin ein Gespräch an der Hafendommel. Das ist jetzt so, dass wir am Abend, am Donnerstag, wahrscheinlich ab 19, nee, am Mittwoch, nicht am Donnerstag, am Mittwoch, ab 19, 20 Uhr geht's dann da los. Da legt dann Patrick Schmidt auf und dann wird da ein bisschen Party gemacht, sage ich mal. Also, dass man sich da dann eben auch schon mal richtig in den Festival-Groove begeben kann und da gemeinsam feiern kann, dass es jetzt richtig losgeht. Da ist dann auch noch Dustin mit dabei, von Dustin druckt's dir, dass man da dann eben auch ein bisschen Siebdruck noch so mit dabei hat.
2: Aber wir eröffnen das Festival ja nicht nur mit einer Party.
1: Genau.
2: Also wir laufen auf am Mittwoch. Um 16.30 Uhr treffen wir uns am Margaretenplatz, quasi in der Stadt direkt. Machen ein kleines, wenn halb Rostock kommt, dann wird es ein mittelgroßer Auflauf. Und dann wandeln wir musikalisch begleitet, vielleicht auch in Kostüm teilweise, bis zur Altstadt und leiten das Festival so ein. Gar nicht an einem speziellen Ort, sondern quasi dort, wo das Festival stattfindet, in der Stadt.
0: Und dieser Auflauf ist dann natürlich auch für jedermann öffentlich, sonst wäre es ja kein Auflauf, ne? Also das heißt, wollen wir den Termin schon mal so richtig verbindlich festmachen?
2: Mittwoch, der 8.7., 16.30 Uhr am Margaretenplatz, bringt euch Wasser, bequemes Schuhwerk und
1: Sonnencreme.
2: Und Sonnencreme mit.
0: Und richtig. Passendes Outfit, habt ihr ja gesagt, ne?
2: Ja, feierlich entspannt. Also wenn jemand im Anzug kommt, großartig. Wenn jemand aber nur im T-Shirt und Flipflops kommt, auch okay. Also
1: auch großartig.
2: Ja.
0: Also wertfreie Bekleidungsstücke sozusagen.
1: Genau. Nee, wir hatten überlegt, also gerade weil ja auch, ne, die Designakademie Rostock ist ja auch dabei und da ja viele Kostüme auch entstanden sind im Fachbereich Bühnen- und Kostümbild. Vielleicht wollen da einige ja auch noch ihre Kostüme zur Schau geben. Dementsprechend können sie dann da auch kostümiert gerne rumlaufen. Müssen wir natürlich auch schauen, wie das mit dem Wetter alles so ist. Aber genau, und was ja aber auch ein großer Punkt ist, die Protestifil-Plakate, die mitgenommen werden.
2: Ja, im Zusammenhang mit Zusammenbewegen. Das klingt sehr komisch, aber das ist so, hat das Poppyfield-Kollektiv beziehungsweise Freunde und Freundinnen des Kollektivs Plakate gestaltet. Und die wollen wir auch mit in diesen Auflauf integrieren.
0: Wo gibt es dann die ersten Übersichtsflyer, mit denen man sich seine Tage durchplanen kann? Gibt es da schon eine Deadline, dass man sagen kann, ab Mitte Juni an allen Stellen, wo es Postkarten gibt?
2: Auf jeden Fall wollen wir ab Anfang Juni Plakate in der gesamten Stadt verteilen und ein Festival-Faltblatt, wenn man das so nennen möchte, ein Flyer, eine Broschüre, höchstwahrscheinlich eher erst zum Festival rausgeben.
1: Ich denke, es wird auch noch, also gerade weil wir das ja auch noch in den Druck geben und alles und jetzt gerade immer noch im Prozess sind, dass wir das ja alles aufschlüsseln und richtig, naja, erkennbar auch eben präsentieren können, dass es vielleicht an den Standorten, die mitmachen, auch schon vereinzelt Flyer oder Programmübersichten ab Mitte Juni gibt, dass wir schon mal gucken können, dass die großen Sachen auf jeden Fall bekannt sind, damit man eben diese ganze Aufschlüsselung, die man ja auch für sich selber braucht, damit man vielleicht planen kann, wo man vielleicht auch gerne dabei sein will, wo man am liebsten dabei ist und wo man dann natürlich auch noch dabei ist, wenn man dann noch Zeit findet, dass man das alles vielleicht auch im Vorfeld schon mal ein bisschen mehr überschauen kann.
2: Und vor dem Druck gibt es natürlich alles bei einer sozialen Medienplattform, dessen Namen ich jetzt nicht nennen will, aber die wahrscheinlich sehr viele Personen nutzen.
0: Gut, also dann danke ich euch wieder für euer Hiersein.
1: Danke dir und danke an alle, die mitmachen. Ja.
2: Ja.

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2: Ja, und es geht weiter. Das Feuerwerk der Interviews reißt nicht ab. Ich habe, nachdem wir Arne verabschiedet haben, zwei neue Gäste im Studio, Berenike und Hanni. Hi, guten Tag.
3: Hallo.
2: Schön, euch zu sehen und zu hören natürlich, weil wir sind ja im Radio. Warum seid ihr hier? Ihr seid hier, weil ich mit euch ein Interview über die Abschlussausstellung der Vorstudierenden der Kunstschule Rostock führen will. Ich habe den Flyer gesehen, auf dem Titel steht, der Titel ist unangepasst, Kunst ist Rebellieren. Gegen was rebelliert ihr?
4: Wir rebellieren so gesehen gegen das, was erwartet wird. Wir finden, dass Kunst einfach aus den Normen herausspringen soll. Es soll eine Message haben und eben zum Umdenken leiten. Und das wollen wir mit unserer Ausstellung präsentieren.
5: Und es ist ja auch so, dass allgemein Kunst schon immer sehr rebellisch war, schon immer eine Message hatte und Kunst dadurch auch sehr wirkungsvoll und kraftvoll und ja, powerful war. Wenn man jetzt zum Beispiel an Banksy denkt, ist es so das Posterchild dafür. Und es ist auch so ein bisschen der Zusammenhang von, wie wir als so die jetzige Generation einfach die Gesellschaft erleben und da jetzt unbedingt nicht mit den Normen persönlich übereinstimmen und versuchen, da so ein bisschen rauszubrechen. Auch halt Kunst jetzt als Mittel dafür, jetzt gerade spezifisch.
2: Genau, ihr seid 6 Vorstudierende, 2 davon seid ihr jetzt hier, die anderen 4 sind nicht da, die grüßen wir erstmal alle. Ich wink jetzt mal hier so imaginär in den Raum. 10 Monate Vorstudium in der Kunstschule Rostock. Was muss ich mir darunter vorstellen? Was passiert da in diesen 10 Monaten?
5: Genau, wir haben ganz viele Kurse. Das hat mit Grundkursen angefangen, Farblehre, freies Zeichnen, Naturstudium. Und allgemein ist das Vorstudium hauptsächlich einfach, um zu gucken, okay, ich habe schon eine Vorstellung, wo will ich ungefähr hin? Und einfach zu gucken, okay, will ich da immer noch hin? Also, oder finde ich irgendeine Kunstrichtung, wo ich mir denke, boah, das ist jetzt ganz meins, das werde ich jetzt definitiv machen? Oder merkt man vielleicht, okay, Kunst ist irgendwie ein tolles Hobby, aber jetzt nicht unbedingt das, was ich als Beruf machen will. Und dann als zweiten Schritt halt ist die Mappenerstellung. Das heißt, wir machen ja ganz, ganz viele Sachen in allen, halt in allen Kursen immer wieder. Und die kann man dann für die Mappenerstellung machen, um sich für verschiedenste Unis und Hochschulen zu bewerben, je nach in welche Richtung man jetzt will. Und genau, da wird uns auch wirklich viel mitgeholfen. Wir haben Einzelgespräche, um zu gucken, okay, ich will jetzt an die und die Hochschule mich bewerben oder in dem Bereich, okay, was könnte dann aus dem ganzen Material, was wir haben, da in die Mappe für passen.
2: Du hast Mappe gesagt. Also ich glaube, das muss man auch nochmal erklären. Wenn man sich auf ein Studium Kunst bewirbt, dann hat man ja zwar sein Abitur oder sein Zeugnis oder was auch immer, aber das ist ja gar nicht das Wichtigste. Das Wichtigste ist, glaube ich, die Mappe und die künstlerischen Input, den ihr sozusagen habt. Das heißt, das Kunst, dieses Vorstudium, was ihr habt, ist einerseits technisch und zeichnerisch oder künstlerisch, aber auch so ein Coaching für euch, dass ihr euch sozusagen da weiterentwickelt. Wie sieht es da aus? Ist das, was passiert da? Was muss ich mir vorstellen? Also ihr seid vor 10 Monaten gestartet, jetzt seid ihr an diesem Punkt. Ich habe gerade gehört, wir hatten im Vorgespräch, ihr hattet auch gerade eine kleine Ausstellung in der Anatomie, aber was passiert da alles so, dass ihr dann nach 10 Monaten sagt, was habe ich gelernt?
4: Genau, also das ist nochmal bei jedem von uns, glaube ich, anders. Bei

0: gar nicht entdeckt.
1: Genau. Also, du hast ja gerade gesagt, du hast was Neues entdeckt. Was war so jetzt, ich habe jetzt euch zwei da, die anderen können es natürlich nicht beantworten. Was war das spannendste Medium oder die spannendste Kunstrichtung oder das, was ihr sozusagen gesagt habt, wow, das hat mich ganz doll geflasht?
0: Genau. Einmal auch die Fotografie für mich auch. Einfach weil es mir mega Spaß gemacht hat. Ich
1: das
0: auch
1: ist klassische Fotografie, also mit, ja, richtig mit Film und entwickeln, ne?
0: Ja, genau. Richtig, ja. Mit Film, analoger Kamera, rausgehen, hoffen, dass die Fotos was geworden sind, fluchen, wenn sie es nicht geworden sind. Also ich hatte auch eine Kamera, die zwischendrin auch mal irgendwie einfach keine Fotos gemacht hat und nicht belichtet hat. Da war dann so ein halber Film einfach weg. Und dann gehen wir halt ins Labor mit dem Film und entwickeln die wirklich richtig. Das hat mir einmal wirklich Spaß gemacht und das werde ich auch definitiv weitermachen. Jetzt vielleicht nicht unbedingt als Job, aber definitiv als Hobby. Und damit war ich jetzt auch auf Events wie Comic-Cons und so und das war super toll, da halt Cosplayer und allgemein Leute da zu fotografieren. Und tatsächlich auch Tiefdruck, also Radierung, macht super viel Spaß mit den verschiedenen Techniken. Da kommen, weil es so eine Drucktechnik ist, wo man gefühlt so im Alltag nie wirklich Zugang zu hat. Also Linoldruck und so, Holzdruck, das kann man allein, das kann man zu Hause machen. Aber so Radierung ist schon nochmal ein bisschen technisch komplizierter. Deswegen war das sehr cool, das jetzt zu machen.
1: Das war jetzt Berenikes zwei Inputs. Hanni, magst du auch noch was sagen? Was war bei dir so der Flash, was neu war? Cool.
2: Ja, was für mich auch noch sehr neu war, ist, an sich arbeite ich gerne im Detail und zeichne auch gerne Porträts oder generell arbeite viel mit Bleistift. Aber als wir Farblehre hatten, hatten wir dann nur noch groß Collagen gemacht. Und das war für mich was ganz Neues, weil ich da nicht mehr auf die Details mich fokussieren konnte, sondern das alles reduzieren musste. Und das zu lernen, wie Farben zusammenarbeiten, dass da doch nochmal ein bisschen mehr hintersteckt, war sehr spannend, das herauszufinden.
1: Okay, also ich sehe, ihr habt beide neue Inputs bekommen, ihr habt Arbeiten erstellt. Jetzt habt ihr ja ab dem 17.06. die Ausstellung, also am 17.06. abends 19 Uhr ist die Vernissage, die wird im Kunstverein sein in der östlichen Altstadt. Und vom 19.06. bis zum Sonntag, 28.06. wird da dann die Ausstellung sein, wo hoffentlich ganz, ganz viele entweder Fans oder Leute, die interessiert sind oder einfach eure Arbeiten sehen wollen, da reingehen. Wie bereitet ihr euch auf diese Ausstellung vor? Also was passiert, um so eine Ausstellung vorzubereiten, durchzuführen, zu hängen, zu machen?
0: Genau, also wir Sache Nummer eins war Thema finden, also einen Titel, wo wir dann auf, wie gesagt, das Thema, also den Titel ungepasst gekommen sind. Einfach weil das mit vielen, fast allen von uns so ein bisschen resoniert hat. Und nachdem wir dann das Thema hatten, war dann einmal, also so der erste Schweif von, okay, wir graben mal alles aus, alle Schubladen auf, alles auf den Tisch, passt. Und jetzt wirklich von allen Kursen einmal durchgucken, passt es zu dem Thema? Also sind die Sachen unpassend in verschiedensten Richtungen? Das ist ja auch mal die Frage, okay, wie interpretiert man das jetzt? Weil unangepasst ist ja einmal dieses Nonkonformität, also nicht absichtlich sich von den Normen trennen. Aber es ist ja auch dieses von, das ist jetzt unangepasst, das ist jetzt ein Tabu, das sollte man nicht. Also das ist ja, kann man in verschiedenste Richtungen denken. Also zum Beispiel bei den Fotos habe ich relativ viele Fotos von so verlassenen Gärten, die ich da wahrscheinlich mit reintun werde, weil das...
1: Nicht zu viel verraten, nicht zu viel verraten. Die Leute sollen doch kommen.
0: Genau.
1: Also das ist immer das Schwierige an Radio. Man kann natürlich Bilder oder Kunst beschreiben, aber ich glaube, wir bauen eher eine Spannung auf, damit die Leute zu euch kommen und wissen, wow, das sind coole Sachen oder das interessiert mich. Wie sieht es bei dir aus?
2: Ja, also man denkt immer so eine Ausstellung, die macht man schnell mal nebenbei, man hängt die ganzen Sachen an. Aber da steckt doch schon ganz schön viel dahinter. Vor allem, wir sitzen teilweise mehrere Stunden, um einfach zu besprechen, was wir überhaupt da drin haben wollen und was nicht, wie wir das präsentieren. Das ist auch noch ein ganz großes Ding, was man überlegen muss. Wird eine Wand gestrichen? Passt das zusammen? Wie hoch hängen die Bilder? Das ist alles, das gehört alles mit zur Ausstellung, nicht nur die Bilder, sondern eben, wie das auch präsentiert wird. Und da arbeiten wir gerade noch dran. Genau.
1: Und das ist ja auch das Spannende, dass eben sozusagen nicht nur das Kunst produzieren, sondern auch das Kunst präsentieren ja für euch dann sozusagen der Lernprozess ist, wo ihr dann hoffentlich möglichst viel mitnimmt und hinterher vielleicht sagt, oh, das war total schön in der Ausstellung und hier hätten wir es vielleicht besser machen.

0: können. Und ich glaube, es ist auch noch eine riesen Herausforderung. Ihr seid ja nicht nur zu zweit, die ihr jetzt hier sind, sondern ich sage es nochmal, ihr seid zu sechs. Das heißt, sechs Personen, die Kunst machen, werden dort ausstellen, werden ihre verschiedenen Arbeiten aus diesen 10 Monaten Vorstudium präsentieren. Und was kann ich als letztes noch sagen? Ich wünsche euch viel Glück, ich wünsche euch eine gute Hand bei eurer Auswahl. Und ich glaube, ich werde auf alle Fälle vorbeikommen und ich werde es mir angucken. Und ich würde jedem von euch wünschen, dass ihr auch so einen Wow-Effekt habt. Letzte Frage an euch. Wenn da Leute kommen und sagen, kann ich das kaufen? Wie geht ihr damit um?
1: Absolut. Das wurde auch schon besprochen, dass tatsächlich ein Teil von unserer Ausstellung halt Thema finden, dann irgendwie Raumkonzept finden, dann alles zusammenpuzzeln für die einzelnen kleinen Unterthemen und so. Und diese Preisliste tatsächlich, wir waren jetzt in der Ausstellung, die jetzt gerade im Kunstverein ist, und da liegt tatsächlich einfach so eine Preisliste. Da werden wir noch, wir werden allgemein viel diskutieren über alles, aber da werden wir auch definitiv im Vorhinein schon drüber nachdenken, weil das ja auch ganz schwierig ist, weil wir bis sowas her überhaupt nicht beigebracht werden bekommen, dass man da einmal drüber nachdenkt, okay, wie viel ist mir das jetzt wert und sich dann auch nicht irgendwie zu niedrig selber auszupreisen. Das wird noch sehr spannend.
0: Vielen, vielen Dank. Berenike und Hanni, ihr wart hier. Ich wünsche euch alles Gute, viel Spaß und danke, dass ihr mir die Zeit gegeben habt, mit euch ein Interview zu führen.
2: Ja, sehr gerne.
3: Dankeschön.

0: Wir bleiben uns treu. Auch unsere Interviewgäste werden nicht älter. Denn wir kommen jetzt zur Kunstkirche Recknitz, eine südlich von Rostock gelegene Kirche, die sich entschlossen hat, nicht nur dem Gottesdienst offen zu stehen, sondern auch dem Kultur und immer vom Mai bis Oktober ein Festivalprogramm bietet. Der neue Leiter der Kunstkirche Recknitz, Fernando, hatte ich auch jetzt zum Interview gehabt und der hat mir erstmal erzählt, was läuft dies Jahr und wie geht es denn weiter mit der Kunstkirche Recknitz. Unweit von Rostock im Süden gibt es die Kulturkirche Recknitz. Kurz vor der Eröffnung, vor 5 Jahren, hatten wir ja schon mal jemanden hier zu Besuch, den Axel. Aber jetzt ist jemand ganz Neues da. Der neue Kulturmanager dieser Kulturkirche ist jetzt hier im Studio.
1: Ja, danke erstmal. Ich bin Francisco Anguas und bin erstmal Schlagzeuger, also Musiker. Komme ursprünglich aus Spanien, obwohl ich schon seit über 14 Jahren mittlerweile in Rostock bin.
0: Also doch ein Einheimischer aus Rostock,
1: das der ist, jetzt... Könnte man schon so sagen, ja.
0: Der sich entschlossen hat, warum bist du jetzt bei der Kulturkirche gelandet?
1: Durch mehr oder weniger einen Zufall. Ich kannte Axel Meyer, der vorherige Leiter von der Reihe, kannte ich schon seit Jahren, weil wir haben zusammen studiert in der Hochschule für Musik und Theater hier in Rostock. Und letztes Jahr haben wir uns getroffen, der wollte quasi so einen Wechsel machen und ich dachte, Mensch, gut, das könnte ich auch übernehmen, kam der Vorschlag so und so hat sich das entwickelt.
0: Ja. Kulturkirche Recknitz ist ja eigentlich ein Sommerprojekt. Ne? Das Programm fängt jetzt im Mai an und die letzte Veranstaltung ist dann im Oktober. Das heißt also, jetzt im Winter lag sie brach oder gibt es so Sachen, die man nur nicht weiß, dass auch im Winter mal ab und zu was stattfindet?
1: Also die Kirche wird abgebaut im Winter? Nein, natürlich nicht. Aber der Hauptgrund ist, die Kirche ist ungeheizt und im Winter ist es halt einfach viel zu kalt. Da kann man höchstens 5 Minuten drinnen stehen.
0: Jetzt kann man natürlich fragen, es gibt also einen Wechsel von Axel zu dir. Heißt das, dass sich was ändert oder nimmst du das, was Axel aufgebaut hat, an feststehenden ziehst oder hast du vor, jetzt nochmal großartig neu was zu erfinden?
1: Ich sage mal das so, wenn etwas funktioniert, warum sollte man das unbedingt ändern? Das ist natürlich ein System, diese dreitägige Wochenende, Freitag abends, Samstag und Sonntag vormittags. Das hat sich entwickelt durch die Jahre, funktioniert es sehr gut. Dann kann man auch die ganzen Veranstaltungen gut einordnen. Ja, in dem Fall, also natürlich sind die alle offen, wenn ich irgendwie was Neues vorschlage, aber wir haben uns schon letztes Jahr getroffen, wir haben zusammen diese Spielzeit, diese Saison von 2026 zusammengebastelt und entwickelt. Am nächsten Wochenende im Juni spielt Axel mehr oder weniger seinen Abschied. Das ist ein Abschiedswochenende. Ein Wochenende später, im Juli, das ist quasi mein Eintrittswochenende, auch wenn ich schon seit mehr oder weniger seit November letztes Jahres das organisiere. Aber wir haben das so erstmal gelassen. Es funktioniert, es ist wunderbar, Publikum ist auch zufrieden und wer weiß, was wir nächstes Jahr noch entwickeln können.
0: Ja, das heißt ja natürlich auch, das nächste Jahr wird wahrscheinlich sehr unter deiner Obhut stehen müssen. Wo findet ihr die Künstler, die jetzt sozusagen sagen, Kulturkirche Recknitz, das reizt uns?
1: Am Anfang natürlich, als Axel damit angefangen hat und die Gagen und die Finanzmöglichkeiten sehr eng gewesen sind, genauso wie jetzt. Natürlich, der hat seinen Kollegen, seinen Bekanntenkreis gefragt. Viele sind natürlich irgendwie ursprünglich aus der Heimat gewesen. Ich auch. Ich habe auch schon vorher sehr häufig da gespielt. Aber erstmal das Einzige, mit dem Heimte haben wir nur dieses Heimte-Musikpreis-Konzert, also von den Leuten, die dieses Preis gewonnen haben, die bieten wir an, dort zu spielen. Aber das ist nur ein Wochenende. Die Kollaboration zwischen den Mecklenburg-Vorpommern-Festspielen und uns, das hat schon einmal stattgefunden vor 2 Jahren. Die waren auch total überzeugt und sehr zufrieden mit dieser Kirche und die wollten unbedingt nochmal das machen. Die kommen dieses Jahr wieder, Ende Juli, aber das ist auch ein Extra-Konzert. Das gehört im Prinzip nicht zu unserer Reihe, das organisieren wir nicht, sondern die kommen zu uns, weil die diese Ambiente und die Lage, wir haben einen Bar, einen Grill, die fanden das sehr, sehr schön und die kommen wieder.
0: Und hast du jetzt schon so Vorstellungen? Das Programm steht ja noch und man findet es auch im Netz. Es gibt auch ein sehr schönes Heft. Wer bis zu euch hinkommt, der kann sich auch dieses Heft mitnehmen. Weißt du schon, wie es für dich dann so weitergeht? Hast du auch schon deine Connection sozusagen entwickelt, wen du dann in Zukunft ansprechen wirst?
1: Idee war, die Leute, die ich sonst bei mir immer habe, wo ich arbeite, deutschlandweit oder teilweise europaweit, nach Rechnitz zu bringen. Das geht nur über persönliche Beziehungen, weil leider, wie schon erwähnt, die Finanzmöglichkeiten sind sehr, sehr, sehr eng. Und diese Projekte, wie zum Beispiel im Oktober oder im Juli, also die Leute oder die Ensembles, die da mitmachen, gehören, so vielleicht klingt das ein bisschen doof, aber das sind Ensembles oder Leute, die sonst in größere Säle spielen. Und das sind meine Kollegen oder sonst die Projekte, die ich normalerweise mache. Dann habe ich gesagt, Mensch, komm hier nach Recknitz, lass uns das hier machen. Das ist zum Beispiel im Juli mit Elbtonal Percussion, Schlagzeug-Ensemble, oder im Oktober. Dann habe ich mit meinem Sonderensemble ein Projekt, sehr schön mit Josephine Thyssen. Also das sind schon irgendwie hochkarätige Namen, könnte man so sagen, die man sonst in so eine Reihe niemals kriegen könnte. Aber durch diese persönlichen Beziehungen kommen natürlich, ja.
0: Und was hat dich denn so sehr gereizt, jetzt das in Recknitz auch mit zu übernehmen? Es ist ja auch viel Arbeit wahrscheinlich. Und wahrscheinlich jetzt nicht eine Arbeit, wo man sagen wird, und am Ende bin ich reich.
1: Stimmt auch.
0: Also was hat dich, fandest du, ist es auch das Ambiente oder ist es der Lust, mal selber so eine Reihe zu prägen mit seinem eigenen musikalischen Intention?
1: Ja. Also ich habe schon früher mal auch die Initiative selbst zu veranstalten. Ich habe schon 2024 war ich ein bisschen so durchgedreht durch die Welt. Dann habe ich selber den Philharmonie Berlin gemietet und meine eigenen Veranstaltungen gemacht. Also das habe ich schon ein bisschen in mir drin. Das heißt, also ich habe schon diese Lust, irgendwie was zu kreieren oder zu machen. Interessanterweise habe ich schon von Anfang an ab und zu mitgemacht in dieser Reihe. Also ich habe ab und zu gespielt. Ab und zu bin ich dann einfach so zu Besuch da gewesen, weil ich fand dieses Konzept super. So Freitag, Samstag, Sonntag, dass man am Samstag da 4-5 Stunden sein kann, irgendwie so eine Familienveranstaltung sehen könnte. Dann gibt es Kaffee und Kuchen. Dann haben sie ein super Konzert und nach dem Konzert kann man noch ein Bierchen trinken mit den Kollegen. Also das fand ich schon vorher sehr, sehr, sehr gut. Hat mich total überzeugt. Und dadurch hatte ich natürlich schon diese Bezug und ich fand das sehr, sehr angenehm. Deswegen, als Axel mich fragte quasi, habe ich mich total gefreut. Dann habe ich gesagt, natürlich, also gut. Sehr gerne.
0: Man muss ja auch pendeln, ne? Wie lange braucht man von Rostock zur Kulturkirche, wenn man im Auto sitzt?
1: Knappe 20 Minuten.
0: Oh, das ist natürlich also noch nichts, was einem abhält. Ja, dann gibt es denn was, wo du sagen würdest, das ist aber das Highlight des Jahres?
1: Das ist eine sehr gefährliche Frage. Ich würde sagen, das Highlight des Jahres für mich wäre, dass viele Leute kommen und dass möglichst viele Menschen erfahren, was da eigentlich los ist. Weil es geht nicht nur um ein Konzert oder eine Lesung oder so eine Aktivität. Es geht um das gesamte Paket. Dass man sagt, ja, was soll ich heute machen? Dann gehe ich einfach hin. Und dann sammeln sich viele Menschen, dann man spricht, dann hat man auch, dann kann man neue Beziehungen vielleicht aufbauen, sodass die Menschen, die Besucher, 2 Wochen später immer noch denken, ah, das war eigentlich ganz schön, das muss ich weiter erzählen und dann möchte ich wieder hin. Und ich weiß, dass immer am ersten Wochenende des Monats, zwischen Mai und Oktober, diese Sachen da stattfinden. Das wäre für mich mein Highlight, mein persönliches Highlight.
0: Wunderbar, das ist eine wunderbare Antwort, die auch diplomatisch alle Klippen umschifft. Ja, also liebe Hörerinnen und Hörer, ihr habt es gehört, also geht einmal hin und dann wird euch wahrscheinlich die Sucht nach Recknitz erfassen. Es ist mal die Möglichkeit, viel Kultur in einer landschaftlich reizvollen Umgebung zu erleben. Rafft euch aus, fahrt hin und erlebt etwas, was ihr so schnell in der Stadt hier nicht findet. Danke, dass du hier warst.
1: Ja, sehr gerne. Danke auch.

0: Ja, leider müssen wir hier schon ausblenden, weil wir euch natürlich noch die Kulturnews für den Monat Juni mitteilen wollen. Liebenswerterweise und dankenswerterweise hat das die liebe Lisa gemacht und ich darf sie heute vortragen. Erstens, Shakespeare beim Freilufttheater im Klostergarten. Der Sommer hat begonnen und damit kann man Kultur nicht nur drin genießen und sich womöglich beim Sitznachbar die nächste Erkältung holen. Ab sofort lockt auch Freiluftangebote wieder Kulturinteressierte nach draußen. Der Klostergarten ist jetzt schon wieder am Start und zeigt ab dem 5.6. die Wiederaufnahme des Shakespeare-Märchens Sturm. Im Sturm wird die Geschichte von Prospero erzählt, dem rechtmäßigen Herzog von Mailand, der einst von seinem Bruder entthront wurde und nun mit seiner Tochter Miranda auf einer unbewohnten Insel lebt. Dort macht er sich den Inselbewohner Caliban untertan und beherrscht den Luftgeist Ariel. Ariel kann Kraft seiner Magie und seines Zaubers Sturm entfachen. Eines Tages sind die Feinde am Horizont und es wendet sich das Blatt und die Zeit der Rache scheint zu kommen. Shakespeares Sturm wurde in einer gezeigten Bearbeitung von Joachim Lux radikal, aber wirkungsvoll und virtuos verknappt. So schrieb die Wiener Volkszeitung einst. Karten und alle Infos gibt es nochmals online auf der Seite des Veranstalters Company the Comedy oder in der Kartenvorverkauf der Bühne 602. Neue Ausstellung im Max-Samuel-Haus. Luisa lebt in den USA. Sie hat eine Schatzkiste gefunden. Darin die Geheimnisse ihrer Familiengeschichte. Über 100 Jahre gesammelt und von Rostock nach Florida getragen. Ihr Urgroßvater war Richard Siegmann, einst Direktor der Rostocker Straßenbahn. Den Abgründen der deutschen und der Weltgeschichte ausgesetzt, versuchen ihre Vorfahren zu überleben. Ihren Großeltern ist es gelungen. Wie haben sie es geschafft? Die Antwort steht in der Kiste, die Luisa uns Rostockern schenkt. Die Kiste, die wir öffnen und auspacken. Das Max-Samuel-Haus eröffnet am 18.06. um 18 Uhr seine neue Ausstellung namens Die Schatzkiste aus Amerika von Rostock nach Florida und zurück, bei der die Familie Siegmann aus Rostock im Mittelpunkt steht. Luisa selbst wird mit ihrer Familie bei der Ausstellungseröffnung am 18. Juli ebenfalls da sein. Besucherinnen haben danach noch bis Mitte November Gelegenheit, sich im Max-Samuel-Haus auf diese Schatzsuche zu begeben. Für Studis aus Rostock ist der Eintritt frei, dank Astra Kulturticket wie immer kostenlos. Termine der Führung, falls ihr Interessen habt, findet ihr auch online. Und last but not least, Krisenkraft Kunst. Paul Gerhardt Nacht in Rostock. Von Eckernförde bis Rostock. Die Nordkirche lädt gleich dreimal zu einem musikalischen Spurensuche durch die Lieder und Gedanken des großen Kirchenlieddichters Paul Gerhardt ein. Anlass ist sein 350. Todestag. Mit Musik, Poesie und improvisierten Klängen erinnert die Nordkirche im Juni an einen der bedeutendsten Dichter des evangelischen Gesangbuchs. Die Konzerte in Eckernförden, Hamburg und Rostock an drei aufeinanderfolgenden Abenden verbinden Choräle von Paul Gerhardt mit zeitgenössischer Lyrik, Saxophon- und Orgelimprovisationen sowie poetischen Moderationen. Dabei geht es nicht nur um musikalische Traditionen, sondern auch um die Frage, welche Kraft, Kunst und Glauben in einer unsicheren Zeit entfalten können. In Rostock könnt ihr das Ganze am 14.06. um 20 Uhr in der Marienkirche erleben. Der Eintritt ist frei. Alle weiteren Termine der anderen Städte findet ihr online auf der Seite der Nordkirche. Und damit zurück zu Harry.
1: Ja, ihr hört es schon. Wir sind in der Abmoderation. Das war das Kulturkonzentrat vom Juni mit einer Menge Leute, eine Menge Themen und
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1: wir hoffen.
2: 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Eure monatliche Dosis Kultur mit Interviews, spannenden Gästen und Veranstaltungstipps rund um Rostock.
1: Das wollte ich Valerie nochmal sagen lassen, die ja schon sehr lange nicht mehr dabei ist, aber ihre Stimme begleitet uns immer noch durch die Sendungen. Danke, Tommy, dass du mit hier warst.
0: Danke, Harry. Und das Fenster ist offen, die Vögel zwitschern. Wir werden jetzt noch den schönen Abend genießen.
1: Ah, ich habe, glaube ich, noch Vorstand.
0: Ach Mensch, du Armer. Viel Spaß dann. Danke. Bis
1: denn. Ja, also denn also allen, die die Chance jetzt haben, da es morgen kühler werden will, sollte man heute noch unbedingt Stadthafen, Kaikante oder einfach Düne, Warnemünde nutzen. Und wir versprechen euch, auch im Juli werden wir hier ein Kulturkonzentrat machen und natürlich wieder mit vielen Leuten, vielen Interviews, viel Musik. Und tschüss.
0: Danke, tschüss.

0: So, das Sonic Superstore braucht noch ein paar Sekunden, vielleicht auch Minuten, insofern ein bisschen Automation, bevor wir dann starten.
1: Mann, Mann.

So, jetzt herzlich willkommen im Sonic Superstore. Steffen für euch am Mikrofon, jetzt mit mittlerweile sehr, sehr großer Verspätung. Die vorgegebene Sendung hat ein bisschen überzogen. Technikprobleme haben mich hier jetzt ein bisschen ausgebremst. Da die Sendung aber ohnehin auch relativ schlecht vorbereitet ist, ist es vielleicht gar nicht so schlimm, wenn uns ein paar Minuten fehlen und ich hier ein bisschen Zeit hatte, mich zu sammeln. Das gerade Gehörte waren Social Distortion, Mike Ness und seine Band seit Ende der 70er Jahre, ich glaube 1979 hat er sie gegründet, aktiv, zuletzt allerdings mit großen Pausen, sehr großen Pausen. Das Vorgängeralbum datiert auf das Jahr 2011. Ist hier im Sonic Superstore durchaus auch thematisiert worden. Allerdings, ich erinnere mich noch relativ gut daran, von mir aus irgendwie aus so einer nostalgischen Erinnerung, Social Distortion sind eine tolle Band, das neue Album muss man hier dann irgendwie spielen und vorstellen. Ist zwar mehr Rock als Indie und Punk, unter der es eigentlich firmiert, ist es aus meiner Sicht auch nur bedingt. Das ist halt ja eine sehr, sehr schöne, energetische Art von Rockmusik. Allerdings, das letzte Album von 2011 war doch ein eher lahmes und gekennzeichnet von den Umständen, dass es Mike Ness zur damaligen Zeit nicht gut ging. Er war doch irgendwie, glaube ich, ziemlich von irgendwelchen Drogenproblemen geplagt und aufgedunsen und langsam in seinen Reaktionen. Das Schöne ist, Mike Ness hat sich gefangen und jetzt hier ein neues Album veröffentlicht, Born to Kill, wie dieser gerade gehörte Song heißt das Album, und es ist auf jeden Fall ein Zurück zu besserer Form, vielleicht nicht zur allergroßartigsten Form, aber ein sehr, sehr schönes und solides Album geworden, was Social Distortion hier jetzt veröffentlicht haben. Unerreicht aus meiner Sicht ist das Album White Light, White Heat, White Trash aus dem Jahre 1996, mittlerweile 30 Jahre her. Und mein Lieblingssong auf dem damaligen, oder auf dem Album damals, war Untitled. Und das gibt's hier jetzt. Social Distortion.

Im Original von Chris Isaak, ein wunderbarer Schnulzensong aus den 1990er Jahren. Ich glaube, es war sogar das Jahr 1990. In irgendeinem Film, ich jetzt vergessen habe, welcher es war, ganz bekannt eingesetzt und damals in den Charts rauf und runter gelaufen, als ganz, ganz melancholisches, trauriges Stück. Hier umgesetzt von Social Distortion auf ihrem neuen Album Born to Kill. Im ja doch relativ typischen Soundgewand von Social Distortion, aber es ist ein toller Song. Es bleibt auch in dieser Version ein toller Song. Und ja, deswegen wollte ich es ganz gerne mal spielen. Und wir bleiben noch ein bisschen nicht bei Social Distortion, sondern wir bleiben bei Rockmusik mit markanter Stimme und auch sehr, sehr markantem Klangbild. Die Afghan Whigs. Da steht wahrscheinlich demnächst ein neues Album an. Schon in der letzten Sendung habe ich einen neuen Song gespielt und jetzt gibt es noch einen zweiten, Duvertin heißt der. Und hinten dran gibt es auch nochmal einen Klassiker von den Afghan Whigs. Greg Dulli hier, ja, ich sag mal die Soul-Stimme im Rock.

Kaum jemand leidet beim Singen so schön wie Greg Dulli. Und weiter geht's hier mit einem Song von ihm, John the Baptist, Afghan Whigs, 1999.

Memorials heißt die Band. Ich habe sie vorletzten Sendung, glaube ich, schon mal kurz angeteased als Neuentdeckung für mich. Allerdings gibt es schon 2 oder 3 Alben. Insofern als Band oder als Projekt ist es gar nicht so neu. Bei Memorials handelt es sich um Verity Sussman. Das war der Kopf hinter Electrolane, eine Band, die von 2000 bis 2007 aktiv war und mich hier im Sonic Superstore regelmäßig zu Begeisterungsstürmen gebracht hat. Und denn 2007 hat sich die Band aufgelöst oder ist in eine, wie nennt man so schön, unbestimmte Pause gegangen und bis heute aus dieser Pause nicht wieder aufgetaucht. Aber Verity Sussman zusammen mit ihrem Ehemann jetzt als Projekt Memorials aktiv. Schon bei Electrolane war das prägende Instrument die Fafisa-Orgel, mit der oder auf der Verity Sussman spielt. Dazu kam dann natürlich dieses ultrapräzise Schlagzeug und Gitarrenspiel von den anderen Bandmitgliedern. Das hat man jetzt so hier bei Memorials nicht, aber diese Orgel, die ist prägend auch in der neuen Band und so prägend, dass egal was sie machen, mir das, glaube ich, alles ziemlich gut gefällt. Es gibt ein aktuelles Album von Memorials, den Titel reiche ich nach. Darauf gibt es den Song Watching the Moon. Und hier ist es.

Ja, unverkennbar die Orgel hier, Memorials vom Album All Clouds Bring Not Rain. Variety Sussman war das und zusammen mit ihrem Ehemann Matthew Sims. Und wir bleiben noch

ein bisschen bei der Orgel und einer Band, die ja auch schon vor 45 Jahren, nee, 35 Jahren, als in Manchester oder aus Manchester Manchester wurde und die Rave-Bewegung ihren Start nahm. Das ging schon 1989 los und als Massenphänomen war das Ganze dann in den Jahren 1990 und 91 ein ganz, ganz großes Ding in der britischen Musikszene. Und auch da gibt es dann immer Bands, die so ein bisschen spät hinten dran sind. Und eine davon waren die Inspiral Carpets, die dann auch irgendwie Mitte der 90er Jahre sich schon wieder aufgelöst haben. Und wie allerdings jede gute Band irgendwann Versuche starten, sich wieder zu vereinigen und neue Musik zu machen. Und da es ja heute so günstig und billig ist, Musik zu produzieren wie nie zuvor, muss man dafür auch keine teuren Studios mieten, sondern kann relativ schnell zu relativ hochwertig klingenden Aufnahmen kommen. Und warum soll man es nicht auch mal versuchen? Und insofern sind auch die Inspiral Carpets, eine Band, die ebenfalls ganz stark auf die Orgel gesetzt hat, wieder da mit einem neuen Song und der heißt Drag the Bag.

Einer der Klassiker der späteren Manchester-Rave-Bewegung, In Spiral Carpets mit She Comes in the Fall vom Album Cool As. Und ja, ich hatte ja gesagt, die In Spiral Carpets haben sich dann schon Mitte der 90er Jahre wieder aufgelöst oder sind auch in eine Pause gegangen. Und aus den Überresten dieser Band hat der Orgelspieler oder Keyboardspieler Clint Boone dann Ende der 90er Jahre sein eigenes Projekt gegründet, die Clint Boone Experience, die mir damals extrem viel Spaß gemacht hat mit ihren beiden Alben, wobei eigentlich war es nur das erste Album, was wirklich gut und cool war, und von dem gibt es jetzt den Song You Can't Keep a Good Man Down.

Can't Keep a Good Man Down. Damit verlassen wir jetzt erstmal die Vibes der 90er Jahre. Wobei, ganz, wenn man es ehrlich nimmt, nicht, weil auch der nächste Künstler oder Hauptkünstler kommt von einer Band, die Ende der 80er Jahre und Anfang der 90er Jahre ihre Hochzeit hatte. Die Rede ist von Steve Harold, seines Zeichens Gitarrist bei Ride. Und der hat sich auf seinem letztjährigen Album ein paar Gäste geholt und unter anderem auch die Verity Sussman, die wir bei den Memorials vor ein paar Liedern schon mal hatten. Und die uns hier quasi mit ihrer Orgel ja dann zu den Inspiral Carpets gebracht hatte. Hier allerdings Steve Carroll, Verity Sussman mit neuem Material vom letztjährigen Album von Steve Carroll, der Song Messengers.

Auch das hier klingt wieder nach einem rekordverdächtigen Outro. Jetzt gehen wir da mal rüber und kommen zu einer Band aus der Schweiz, die heißt Annie Taylor. Also insofern immer ein bisschen ungewöhnlich, wenn man eine Band nach einer Person benennt, die es vielleicht so gar nicht gibt. Und der Song heißt The Cure.

0: Herzlich willkommen im Sonic Superstore.
1: Ja, und dann sind wir schon wieder zur Halbzeit der Sendung angelangt. Hier im Sonic Superstore, Steffen bei euch am Mikrofon. Viele bekannte Künstler und alte campen heute mit neuer Musik und so geht es jetzt auch weiter. Als nächstes habe ich aufgelegt Christine Hirsch, bekannt von, Throwing Muses. Seit einiger Zeit solo oder auch mal wieder mit dieser Band unterwegs und ein neuer Song heißt Sundial.

Ein neuer Song von Desperate Journalist, nicht unbedingt der beste in ihrer mittlerweile 13-jährigen Bandkarriere, aber immer wieder schön, ein neues Lebenszeichen der Band zu hören. Weiter geht es mit einem neuen Song von Death Cab for Cutie, Punching the Flowers.

Auch wenn es eine ganz, ganz große Indie-Band der 2000er Jahre ist, muss ich gestehen, dass ich mich mit Death Cab for Cutie nie wirklich auseinandergesetzt habe und ein bisschen erstaunt bin, wie kantig dieser Song doch ist, weil das, was ich von dieser Band in Erinnerung habe, doch alles irgendwie ein bisschen glatter klang. Und das hier war ziemlich gut und ziemlich interessant. Weiter geht's mit einer Band, die gefühlt immer eckiger und kantiger wird. Modest Mouse, Third Side of the Moon. Ein neuer Song, der möglicherweise auf ein neues Album oder auf ein Outtake-Album, das weiß ich noch nicht so genau, hinweist. Ja, sperrig durchaus.

New Horizons, ein neuer Song von Jimmy Tenor, Finne, ehemals Techno-Produzent, irgendwann mal größenwahnsinniger Orchester, Musikschreiber und mittlerweile in verschiedenen Formen von Jazz angelangt. Das hier gerade wäre durchaus Musik, die ich mir sehr, sehr gut beim Seymour Jazz Festival im Zoo im Sommer statt hier in Rostock vorstellen könnte. Vermutlich allerdings ist Jimmy Tenor in Gagen Regionen unterwegs, die für so ein Festival wie das hier unerreichbar sind. Ja, wir kommen aus Finnland nach Schottland hin zu Arab Strap, einem neuen Song, der da heißt You, You, You.

Ungewohnt rockig diesmal, Arab Strap mit UUU und weiter geht's aus Schottland mit Boards of Canada und Prophecy at 1420 MHz.

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Das waren Boards of Canada von einem neuen Album, das da heißt Inferno, in der letzten Woche, soweit ich weiß, erschienen ist und es definitiv wert ist, sich mal ein bisschen genauer mit zu beschäftigen, vielleicht in der nächsten Sendung. Mal sehen, was bis dahin ansonsten noch so an neuer Musik erscheint, aber ich denke mir, Boards of Canada ein bisschen näher vorzustellen, würde sich hier im Sonic Superstore immer lohnen. Wir bleiben noch für einen letzten Künstler, eine letzte Band in Schottland und machen damit einen Dreierpack voll mit Musiken, die unterschiedlicher kaum sein könnten. Und zwar The Secret Goldfish, auch eine Band,

Würde mich fast nicht wundern, wenn dieses Emilia im Titel auf Emilia Fletcher verweist, die wir ja in der letzten Sendung im Tweepop-Special als Frontfrau von Tender Trap und weiteren coolen Bands aus den Frühzeiten des Indie-Pop und mittlerweile Labelbetreiberin präsentiert haben oder vorgestellt haben. Auf diese Künstlerin verweist. Hier sind The Secret Goldfish aus Schottland.

The Secret Goldfish aus Schottland mit Amelia Starr und zumindest in meinen Sendungen kann man nie nur einen Twee-Pop-Song spielen und ich habe in einem letzten Monat eine neue Band entdeckt, Touch Girl, Apple Blossom heißen sie, kommen aus den USA und der Song heißt Tell.

Touch Girl Apple Blossom hier mit dem Song Tell. Vielleicht noch ein Hinweis in eigener Sache. 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Entweder an mitmachen@loro oder indie@loro.de. Das eine kommt hier direkt im Sender an, das andere bei mir und sagt hier, ich will im Sonic Superstore senden und mitmachen und meine eigene Sendung haben und dann geht das bekanntlicherweise immer relativ schnell, dass man hier mal hinters Mikro kommt. Ja, was im Sonic Superstore laufen kann, das habt ihr hier gehört und das kann aber auch ganz anders klingen. Oder es kann klingen wie das nächste, The Clockworks mit La Dolce Vita.

Das waren The Clockworks mit La Dolce Vita und die Gesangsführung, die Gesangslinie hier erinnert sehr, sehr frappierend an die nächste Band, finde ich, an die Strokes, Going Shopping. Natürlich klingt das dann doch wieder völlig anders, aber so diese Art und Weise, wie der Sänger hier eben gerade durch die Melodien geschwappt ist und immer so ein bisschen gelangweilt dabei klang, das ist doch sehr, sehr Strokes-ig.

definitiv nicht ganz so groß wie das Comeback der Strokes vor wie vielen Jahren war es? Auch schon wieder 2020, glaube ich, zu Zeiten der Pandemie. Aber trotzdem, schöner, netter Song. Aber ja, ich glaube, für den ganz großen Hype um die Strokes reicht es diesmal nicht. Eine Band, die mit ihrem Debütalbum und der Debütsingle, glaube ich, auch ziemlich gehypt waren, waren Bodega. Und mittlerweile sind sie, glaube ich, auch beim vierten Album angelangt und ja, konnten die Hoffnungen, die sie mit ihren ersten Songs gemacht haben, nicht erfüllen oder das Versprechen nicht einlösen. Trotz alledem machen sie immer noch irgendwie sehr, sehr netten Post-Punk, Indie-Rock, Indie-Pop, wie den hier, Pick Up the Jack.

Bodega waren das mit Pick Up the Check und das war der vorletzte Song der heutigen Sendung hier im Sonic Superstore. Als letztes haben wir eine Band aus Finnland nochmal. Sie heißen French Films und der Song heißt Bus Stop. Und ich habe festgestellt, die nächste reguläre Sendung wäre erst am 7. Juli. Das ist noch 5 Wochen hin. Vielleicht kriege ich es ja noch auf die Reihe, Ende des Monats nochmal eine Sendung dazwischen zu schieben. Und das würde sich anbieten, da dann mal ein bisschen ausführlicher auf Boards of Canada bzw. das Warp-Label einzugehen. Mal sehen, ob ich das schaffe. Ansonsten hören wir uns am 7. Juli wieder nach uns oder nach mir. Kata und Flavia und live im Studio mit schicker Punkmusik. Ne? Okay, bis dahin, macht's gut. Tschüss.

0: Schönen guten Abend hier bei Pogomania.
1: Ja, schönen guten Abend auch von mir. Wieder als Gastmoderatorin quasi heute bei Pogomania hier mit Kata.
0: Ja, und du bist Flavia immer noch.
1: Genau.
0: Und wir haben gerade, und ihr da draußen habt gehört, zwei Lieder von Hass. Im nächsten Leben werde ich Punk. Werde ich Punk. Dann noch ein älteres Lied von der erquicklichen Band Hass. Und zwar war das ein Musikwunsch für Tanja. Tanja, wir hoffen, du hast dich sehr gefreut mit dieser, ja, absolut positiv benannten Punkband Hass. Warum nicht? Warum nicht mal so anfangen? Und dann haben wir noch Spögelse aus Schweden mit einem englischsprachigen Lied, In My Way Again, gehört. Etwas melodischer vielleicht als der Deutschpunk davor. Auch mal rauskommen mental aus Deutschland, mal die Sprache schon mal wechseln. Und ich glaube, das machen wir heute noch ein, zwei Mal, oder? Was sagst du?
1: Ja, können wir machen. Also wir haben heute wirklich buchstäblich eine bunte Mischung, eine mehrsprachige Mischung vorbereitet. Und im nächsten Lied geht es quasi schon wieder Richtung Italien bzw. Richtung italienischsprachige Bands, denn Talco hat vor kurzem eine neue Single rausgebracht. Das ist die zweite Single-Auskopplung zum neuen Album. Das Album kommt aber erst im nächsten Jahr raus. Und das neue Lied heißt Disco Inferno und das hören wir uns jetzt an.

0: Und da sind wir wieder.
1: Genau, hier hört Pogomania, hier auf Loro 90,2 und ihr habt gerade zwei Lieder von Talco gehört. Ein bisschen so ein Kontrast, altes Lied, neues Lied. Was ihr gerade gehört habt, das war eben ein altes Lied namens Tortuga. Und ihr habt auch am Anfang so die Möwen gehört, weil wir so einen Bezug mit Rostock erstellen wollten.
0: Ja, der ist immer gut.
1: genau, und dann davor, dann haben wir tatsächlich das jüngste Lied, also so die neue Single von Talco gespielt. Trägt den Titel Disco Inferno und wie gesagt, ist Anfang Mai rausgekommen und das ist ein bisschen so ein Vorgeschmack zum neuen Album, was aber erst nächstes Jahr rauskommt.
0: Das heißt, Talco wird jetzt eine Disco-Band. Was denkst du?
1: Mal schauen.
0: Wenn sie ein Disco Inferno ankündigen, eieiei, und das nach 20 Jahren Bandgeschichte. Mal sehen, was da noch auf uns zukommt.
1: Wir lassen uns überraschen.
0: Talco habe ich ja auch mal veranstaltet. Jetzt kram ich ja in den Erinnerungen. Und das ist, ne, du hast auch gerade gesagt, du wolltest sie zuletzt mal live sehen. Das hat auch nicht geklappt. Und ich wollte sie auch live sehen, aber musste mit der Polizei reden, wie das dann so kommt in dem Moment. Manchmal kommt halt was dazwischen. ja, und Talco haben mal ein Lied gemacht über einen Sportverein, glaube ich. Und jetzt spiele ich einfach 8 Balls. Wer eins und eins zusammenrechnet, freut sich vielleicht über das Lied.
2: 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Das ist ein Scheißzustand, in dem wir leben! Und daran ändert auch die frische Luft in der ganzen gottverdammten Welt nichts!

0: Und da geht's weiter mit Pogomania am ersten Dienstag in diesem Juni 2026 im 21. Jahrhundert. Dass ich auch ganz genau im Bilde seid, wo ihr euch gerade befindet auf der Zeitschiene hier.
1: Genau, wir haben gerade drei Lieder gehört.
0: Ja, und zwar haben wir angefangen mit 8 Balls aus Hamburg und sind dann zu Melon Ball aus Nürnberg gekommen. Und jetzt zum Schluss raus in Berlin mit Rauchfasertapete.
1: Und bald bleiben wir auch weiterhin in Berlin. Also wir haben uns für diese Sendung was Besonderes ausgedacht. Ich formuliere das einfach so aus.
0: Und das ist mindestens so schön wie eine Rauchfasertapete für die Ohren, oder?
1: Ja, also mal schauen. Ich würde sagen, wir lassen einfach die Lieder laufen. Das Essen ist auf Italienisch und ich glaube, ihr kennt das schon, zumindest in der Originalversion.

0: So, ihr Lieben, da sind wir wieder für euch.
1: Und ihr hört hier mal noch Pogomania.
0: Aber das war gerade ein bisschen das Spezial oder die Sendung in der Sendung, ne? So. Der Blog, den ihr eben gehört habt. Weil, was haben wir da gehört? Was hast du da bitte in die Plattenkiste gelegt heute?
1: Genau, also das war ein bisschen so unsere kleine Ecke Punkos-Pop bzw. Punkos-Schlager. Wir haben gerade eine Coverversion von der Kelly Family, glaube ich.
0: Ja, von der Dicke Polizist oder wie sie später genannt haben, DDP. Das erste Demo von DDP hieß Keine Liebe, keine Gerechtigkeit 1994. Auch gerade nochmal gelesen, der Gitarrist hieß Hans Staat. Auch irgendwie ein interessanter Name. Aber jedenfalls haben die mal zwischendurch die Kelly Family gecovert und am Schluss schon ein bisschen nach Schlager. Das wow.
1: Und davor, da haben wir Planlos gehört, die Band aus Nordrhein-Westfalen, mit einer Cover von Verdammt, ich lieb dich von Matthias Reim. Und da, noch davor, da war die italienische so Punk-Rock-Punk-Pop-Band Vanilla Sky, die kommen aus Rom und die haben dann wirklich ein Klassiker gecovert. Das war so eine Punk-Rock-Punk-Pop-Version von L'Italiano.

0: Ja, und warum haben wir jetzt Schlager mitgebracht? Weil es Sommer wird und das zunehmend ein populäres Genre, Subgenre der Punkmusik ist? Oder was hast du dir dabei gedacht?
1: Naja, ich hatte einfach Lust drauf.
0: Ja,
1: Ganz einfache Antwort.
0: Ach, das Studio-Thermometer zeigt auch fast 27 Grad an. Draußen fliegen die Möwen. Der
1: Aber
0: Urlaub
1: diesmal
0: kommt, der
1: haben wir die
0: Schlager auch.
1: Lampe ausgelassen, also nicht wie das letzte Mal.
0: Ja, und wir schauen ja auch gerne mal über den Tellerrand, oder? Also so Punkbands, die Schlager covern. Das wusste ich zum Beispiel gar nicht, dass das schon passiert ist. Eine Bildungslücke geschlossen.
1: Siehst du?
0: Und du hast nochmal Kelly Family heute gehört und alle anderen da draußen auch. Aber wirklich ein schönes Cover, ne? Wir haben die auch ein bisschen verglichen eben, ne? Wir haben gesagt, DDP geht ein bisschen mehr nach vorn als Planlos. Planlos mehr dran an dem Matthias Reim. Jetzt habe ich Ohrwürmer ohne Ende. Ja, und wie machen wir jetzt die Wende wieder zurück zum gutbürgerlichen Punk? Nee, ich spiele mal God Save the Queen. Das ist, glaube ich, eine Anspielung auf ein unfassbar bekanntes Altlied, aber von Koniec Schwerter, polnische Band, die einfach nur den Satz genommen haben. Ansonsten klingt das nicht nach God Save the Queen. So, die retten uns jetzt wieder.

0: Und ihr hört Pogomania hier auf Loro 19,2. Wir sind fast zur Abzeit unserer Sendung angekommen. Und gerade haben wir Dropkick Murphys gehört mit Who'll Stand With Us. Davor war Iggy Pop.
1: Ja, und das kam, weil wir davor Konya Chwiata gehört haben mit einem Lied God Save the Queen, was er dann anspielt auf God Save the Queen von den Sex Pistols. Also da waren wir schon in den 70er Jahren und dann bin ich da mal geblieben mit Iggy Pops Lust for Life, was aber mit einem Film in den 90er Jahren, vor genau 30 Jahren, eigentlich vielleicht sogar mehr Aufmerksamkeit nochmal hatte. Weiß ich nicht, ob ich mich jetzt zu weit aus dem Fenster lehne, weil wir 26,8 Grad im Studio hier haben. Der Film, in dem Lust for Life damals sehr präsent war, war Trainspotting. Und du hast auch gesagt, du kennst den, ne?
0: Ja, genau.
1: Der galt so eine Zeit ja als drogenverherrlichender Film oder befürwortender Film, aber ich glaube, das können auch alle, die ihn gesehen haben, irgendwie ganz verschieden auffassen. Also der hat einfach sehr schöne Bilder auch gezeigt, so wie sich Menschen, glaube ich, wandeln und entwickeln im Laufe verschiedenste Dinge. Und jetzt fällt mir auch noch was ein. Wir haben schon ein Filmzitat heute gehört. Vielleicht haben wir auch deswegen den gespielt, weil bei den 8-Balls, da kommt nämlich ein Trainspotting-Zitat vor in dem Song Die Gesellschaft. Ganz am Anfang. Das geht dann los mit Wir sind der letzte Dreck. Und es geht so ein bisschen mit, so kann die Natur noch so schön sein, wenn es uns scheiße geht, was sollen wir machen? So. Und das nächste Lied geht das vielleicht auch thematisch ein bisschen in prekäre oder in die Aufarbeitung prekärer Verhältnisse, trotz schöner Natur.
0: Genau, also mit Dropkick Murphys sind wir so ein bisschen in die schon politische Schiene eingestiegen. Und dabei bleiben wir auch mit dem nächsten Lied. Wir wechseln aber die Sprache, denn das nächste Lied kommt von der italienischen Band Mad Beat aus Turin, also eine sehr von Großindustrie, große Firmen geprägte Stadt im Nordosten, nein, Quatsch, im Nordwesten von Italien, also so Richtung Frankreich. Und das Lied heißt Durerai Stanotte. Das ist ein bisschen so ein Wortspiel. Also wir haben uns schon darüber unterhalten, übersetzen wir das ins Deutsche. Und ich habe dann mich dazu entschieden, das nicht zu übersetzen. Aber das Lied thematisiert eben prekäre Bedingungen im Leben, in der Arbeit, was in Italien in der Zeit, also das Lied ist schon ein paar Jahre alt, ist von 2019, aber in Italien, es war viele, viele Jahre immer wieder ein Thema, vor allem für die jüngeren Generationen, einfach Prekarität, prekäre Arbeitsverhältnisse. Und und danach kommt noch ein Lied, was schon Richtung politische Themen geht, aber das erklären wir im Anschluss.
1: Bleibt noch dran und wach. Eine Stunde Pogomania gibt's noch.

0: Und immer noch seid ihr bei Pogomania.
1: Und immer noch hier auf Loro 90,2.
0: Ja, an der Technologie hat sich in den letzten 7 Minuten nichts geändert, aber wir haben ein bisschen was gespielt, was ihr vielleicht auch gar nicht kennt schon. Das müssen wir vielleicht nochmal auflösen, dieses Rätsel.
1: Genau, da standen wir mit dem Lied, das wir gerade gehört haben.
0: Ah ja, das waren 24/7 Diva Heaven aus Berlin mit Red Race von, nicht ihrer ersten Platte, aber der zweiten, meine ich. Und ich grüße die Schlagzeugerin, falls sie zufällig zuhört, hier bei Pogomania. Und Mary hat früher mal bei Quergestreif gespielt, die in der Gegend um Ludwigslust sehr aktiv waren. Soweit die Regionalgeschichte von Rostock bis in den Landkreis Ludwigslust-Parchim. Den es auch noch nicht so lange gibt, seit 15 Jahren, glaube ich erst. Der hieß mal nur Ludwigslust, aber jetzt höre ich auf mit der MV-internen Geschichte hier.
1: Genau, und davor haben wir einen, einen Ausflug wieder nach Italien gemacht mit der Mailänder, also mit der Punkband aus Mailand, Bambole di Pezza heißen sie. Das ist eine schon feministisch geprägte Punkband, die wir schon mal hier auch bei Pogomania gespielt haben, allerdings mit etwas älteren Liedern. Das Lied, das wir gehört haben, heißt auf Italienisch Senza Permesso, zu Deutsch etwas wie ohne Erlaubnis, und thematisiert vor allem Gleichberechtigung und Emanzipation, jetzt so kurz zusammengefasst. Und davor haben wir die Punkband aus Turin, immer Norditalien, aber so Nordwesten Italiens. Mad Beat heißen sie, mit dem Lied Durerai Stanotte.
0: Mhm. Und jetzt verlassen wir Italien wieder und ab geht's nach Kanada, weil ich wollte schon immer mal diese Band spielen, aber es wird ein bisschen Metal-iger. Deswegen ein, zwei Worte zu der Band Kitty. Kitty waren sehr, sehr jung, als sie die Platte Spit, also wie Spucke, rausgebracht haben. 2000, wenn ich mich richtig erinnere. Und ich war damals weggefegt. So, was machen die da? Eine erzfeministische Platte. Der Bandname Kitty Kätzchen, also hat dann damit auch mit den Texten so ein bisschen gebrochen, aber hat eben auch manchmal so solche gesellschaftlichen Erzählungen direkt umgehauen halt. Und diese Band fand ich einfach... Also das ganze Album ist sehr beeindruckend. Es geht viel um Kämpfen gegen sexualisierte Gewalt, aber nicht so ganz offen immer, jetzt, dass das jetzt wie in so einer politischen Rede oder so benannt wäre, sondern das ist einfach auf der Ebene. Man muss schon ein, zwei Mal zuhören. Das ganze Album am besten, dann versteht man es. Oder auch das Musikvideo. Also sie haben auch damals sehr gute Videos gemacht. auch ein bisschen schockierend, so manchmal ein bisschen so Horrorästhetik mit drin gehabt. Und eben das in dem Alter, ne? Die waren alle unter 20, meine ich. Und die Platte Spit von Kitty ist eigentlich so ein Meilenstein. Metal-Punk kann man es nicht nennen. Es geht weit über den Tellerrand von Metalcore oder sowas auch raus. Das ist halt einfach ein eigenes Kaliber für sich. Aber ihr sollt es mal gehört haben. Jetzt kommen einfach mal Kitty mit Spit, dem Titelsong von der Platte.

0: Auf ein neues in die fast letzte halbe Stunde hier bei Pogomania.
1: Genau, und wir haben jetzt drei Lieder gehört. Das letzte war von Garbage und ich kann bis zum Bildschirm aber nicht lesen.
0: Du meinst bis zur Plattenkiste? Niemand hat die Absicht, hier digitale Sachen abzuziehen.
1: Natürlich.
0: Da steht das Brody Deli noch bei dem, oder Brody Dell. Je nachdem, wie wir es aussprechen wollen, mit bei dem Lied dabei ist. Und danke übrigens für die Unterstützung. Dieses Lied haben wir uns gar nicht ausgedacht. Danke, Stefan, in dem Lied davor, dass du das eben noch geschickt hast. Haben wir gerne gespielt. Und in dem Lied davor hatten NTR nämlich die Zeile gesungen, Boys, you have the choice. Also ihr könnt uns auch gerne mal unterstützen und ein Lied schicken. Das ist immer gern gesehen. Gerade in der letzten halben Stunde bei 26,5 Grad hier im Studio. Immer noch für euch am Start. Ich musste jetzt irgendwie von den Staaten nach Sachsen kommen. Das ging nicht anders. Ja, und wieder raus aus Sachsen.
1: Und was spielen wir jetzt?
0: Ach so, genau, weil endlich habe ich es ja mal geschafft, Kitty zu spielen. Und jetzt haben wir viele klassische, feministisch geprägte Bands gehört. Also Kitty vielleicht etwas moderner mit dem Metal-ligen Scream. Nicht Punk, aber ja, sollte man mal gekannt haben. Dann hatten wir jetzt Garbage, Distillers, Brody Dell von Distillers. Warum nicht noch so eine ziemlich klassische Band? Nach dem Lied ist mir von Hole, Courtney Love, bekannte Sängerin, Violet eingefallen. Der kann doch auch mal wieder laufen. Für euch bei Pogomania.

0: Hier hört Pogomania auf Loro und wir sind schon in die letzte halbe Stunde von unserer Sendung angestiegen.
1: Ja, mit sportlichem Punk, mit dem Song Kick Them Where It Hurts von Spogelse wieder. Ich bin ja weiterhin begeistert von dieser schwedischen Punkband. Ich höre die rauf und runter jeden Sommer, das hört nicht auf. Auch wieder so ein schön eingängiger Song und ich kam aber drauf, wegen dem Cover von einer Platte von Jimmy Eat World, Bleed American. Da sieht man Pokale auf einem Zigarettenautomaten stehen. Und das war ein sehr wichtiges Album für mich, als ich ungefähr 12 war. Der ganze amerikanische Punkrock hat sich mir ganz anders geöffnet in diesem zarten Alter. Jimmy Eat World. Ja, und es gab da Verschwörungstheorien um den Namen. Wenn man den abkürzt, dann ist das Jew, jüdisch und so. Also solche Sachen kursierten damals um die Band. Aber die haben sich, glaube ich, so benannt, weil ein Geschwisterkind oder ein jüngeres ein Bild gemalt hat von einem Bandmitglied, wo da alles auf ist. Das war eher so ein, glaube ich, so ein Geschwisterstreit oder so. Jimmy ist alles weg, so nach dem Motto. So soll die Band sich benannt haben. Und ja, genau, also einfach auch eine tolle Platte, tolles Cover. Und dann kam ich irgendwie wieder in Schweden raus.
0: Und dann von Höhen Norden, dann reisen wir wieder, auch im Norden, aber im Norden von tiefen Süden, nämlich nach Norditalien, nach Veneto, daher kommt die Band De Roser. Auch diese Band haben wir, glaube ich, schon das eine oder das andere Mal hier bei Pogomania Kata schon mal gespielt.
1: Und wir haben einen Aufruf gestartet und es ist nichts passiert, Leute. Ganz im Ernst, was ist los mit euch um 22.34 Uhr? Ich weiß nicht, wie das damals war. Wir wollten die sehen, ne? Eingeladen sollten sie werden in dieses Bundesland, in diese Stadt, in dieses Studio nicht, weil es sind immer noch 25,6 Grad. Das ist schon ein bisschen kälter geworden, aber ja, De Roser, kannst du zu denen noch eine Sache sagen?
0: Also es ist eine Band, die schon seit sehr, sehr lange unterwegs ist und ich habe aber, also das war ein bisschen so quasi mein Einstieg ins Punk, zumindest ins italienischsprachige Punk. Ich habe am Anfang ziemlich viel amerikanische Punkmusik, englische Punkmusik, also
1: du
0: so
1: auch?
0: englischsprachige Punkmusik. Und dann war diese Band eine der ersten Band, die ich, erste italienische Band, italienischsprachige Band, die ich zu hören angefangen habe. Ja, lange Rede, kurzer Sinn. Das Lied heißt Passaggio a Nord-Est und das sind De Roser.

0: Ja, wir brauchen eure Bestätigung nicht. Singen Resistenz 32 gegen alle Bedenken.
1: Und wir sind langsam, aber sicher fast zum Ende unserer Sendung gekommen. Machen wir vielleicht erstmal aber einen kurzen Recap. Wir haben 4 Lieder in Folge gehört. Das letzte hast du gerade abmoderiert. Und was waren die anderen?
0: Ich möchte diesen peinlichen Moment des langsam schwindenden Gedächtnisses überbrücken mit, ich mache einfach mal lieber Werbung für die Sendung vor uns. Das wollte ich nämlich auch schon immer mal machen. Wenn ihr gerne Pokomania hört, es ist auch sehr hörenswert, mal bei Sonic Superstore reinzulauschen. Und feinste Indie-Punk, oft auch wavige Sachen. Steffen sei ganz lieb gegrüßt an dieser Stelle. Die Sendung, die wir letztes Jahr zusammen gemacht haben, war wunderschön. Das müsste es öfter geben. So, jetzt
1: also
0: du.
1: Jeden Dienstag von 19 bis 21 Uhr Evensonic Superstore und gleich im Anschluss vom 21 bis 23 Uhr jeden Dienstag hier auf Loro eben Pogomania.
0: Ja, und auch sehr hörenswert, wenn man weiter die Bewegung des vierten Dienstag. Die seien auch nochmal lieb gegrüßt und jetzt Oma gute Nacht. Und wir haben aber noch ein paar Lieder für euch. Ich glaube, wir drehen nochmal zu Madbeat zurück, oder? Das war so schön.
1: Genau, also ich hatte gedacht, wenn wir noch Zeit haben, dann wollte ich gerne noch ein Lied von Madbeat spielen, also aus Turin. Und dieses Lied, da kann ich den Titel sogar übersetzen, nicht wie bei dem vorigen Lied. Das Lied heißt Notti Punk, also Punk-Nächte. Und ja, es macht so.
0: Ja, also wir sagen euch eigentlich jetzt schon tschüss.
1: Ja.
0: Noch und das nicht war, gute Nacht.
1: Damit wollten wir quasi uns schon ein bisschen verabschieden.
0: Mit Madbeat, danach hört ihr nochmal Messed Up. Band aus Belarus, die glaube ich jetzt wieder anfangen Musik zu machen. Eigentlich hatten die sich schon abgemeldet. Die waren auch alle nicht so alt. Nicht so alt wie Talco, die schon 20 Jahre Bandjubiläum auf dem Buckel hatten, sondern Messed Up hatten auch mit unter 20 alle angefangen. Das war auch sehr beeindruckend. Genau, die machen wieder was und da hört ihr ein bisschen was und dann noch eine lokale Sache, weil, wer geht immer, mit welchem Song?
1: Da hören wir also quasi zum Abschluss von dieser Sendung 7 Morgen mit dem Lied Ganz normale Bürger. Das Lied habt ihr auch schon das eine oder das andere Mal hier auf Loro gehört. Und damit würde ich sagen, Kata, wir verabschieden uns schon an dieser Stelle.
0: Ja, wir schmeißen uns jetzt selber raus und ihr kriegt noch ein bisschen Musik. Bis bald, ihr Punks.
1: Tschüss.

der Grund dieser Gruppe ist im Grunde nur eine, wie soll ich das nennen, modern, neumodern, nennt man das, die Prepper-Szene, wenn Ihnen das was sagt.

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Wir haben eine Band gegründet und da in den Liedern beschreiben wir, dass man schon tot ist eigentlich, bevor man lebt. Und dass absolut scheiße ist, wenn man lebt, weil man dann genau weiß, dass man irgendwann stirbt und nicht mehr da ist.